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4: Ich bin Moritz Einzel. Die Videos, die sich im Internet verbreiten, sehen aus wie aus einem Katastrophenfilm, aber sie sind echt. Eine gigantische Sturzflut, die alles wegreißt, was ihr in den Weg kommt. Häuser, Straßen, Menschen. Nach der Sturzflut in Nepal werden hunderte Menschen vermisst, darunter viele Touristen. Bestätigt sind mehr als 150 Todesopfer. Als Ursache für das Unglück wird eine Eislawine vermutet, die einen Fluss blockiert haben könnte. Nach der Kabinettsklausur in Neuharden

0: Berg hat Bundesfinanzminister Klingbeil die Regierung dazu aufgerufen, geschlossen zusammenzuarbeiten. In der ARD sagte der SPD-Chef:
1: Ich will persönlich alles dafür tun, damit Deutschland ein starkes Land bleibt. Und dafür trage ich Verantwortung und die will ich wahrnehmen. Und diese Ernsthaftigkeit habe ich jetzt aber auch während der Kabinettsklausur bei allen gespürt.
0: Angesichts des Erstarkens rechtsextremer Kräfte und der Sorge vieler Menschen um ihre Arbeitsplätze müssten die anstehenden Aufgaben entschlossen angegangen und die Ergebnisse gemeinsam kommuniziert werden. Nach dem Niedrigwasser will die Bundesregierung jetzt mehr Geld in den Ausbau der Wasserstraßen stecken. Der Koordinator für maritime Wirtschaft und Tourismus PLOS hat der Rheinischen Post gesagt, bisher sei rund 1 Milliarde Euro für Investitionen vorgesehen gewesen. Durch Mittel aus dem Sondervermögen Infrastruktur stünden nun 1,2 Milliarden zur Verfügung. Auch wenn die Pegel mittlerweile gestiegen seien, es brauche Maßnahmen, um besser mit Niedrigwasser umzugehen, so PLOS. Sachsens Landesregierung hat einen Entwurf für den Doppelhaushalt 2027-28 in den Landtag eingebracht. In den nächsten Monaten beraten die Fraktionen über die geplanten Ausgaben von insgesamt rund 53,5 Milliarden Euro. Weil CDU und SPD keine eigene Mehrheit haben, sind sie wieder auf Stimmen aus der Opposition angewiesen. Grüne und Linke wollen bis Ende September entscheiden, ob sie den Haushalt unterstützen. Der frühere Nationalspieler André Rankl soll neuer Eishockey-Bundestrainer werden. Der 40-Jährige folgt nach übereinstimmenden Medienberichten auf Harold Kreis, der nach der enttäuschenden WM im Mai gehen musste. Für Rankl wird es im Seniorenbereich die erste Aufgabe als Cheftrainer.
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3: Tiefsttemperaturen zwischen 15 und 11 Grad. Heute im Laufe des Tages eine Mischung aus Sonne und Wolken. Höchstwerte zwischen 27 und 30 Grad. Morgen schwülwarm bis 29 Grad und Schauer und Gewitter.
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10: Ich bin Moritz Einzel. Eine Passage des Koalitionsvertrags hat im vergangenen Jahr für mächtig gute Laune in der Games-Branche gesorgt. Doch die darin erwähnten Steuererleichterungen hat Finanzminister Klingbeil jetzt auf der Gamescom in Köln nicht zusagen können.
11: Aber es steht im Koalitionsvertrag, wir reden darüber in der Regierung. Und angesichts der schwierigen Haushaltslage sind es trotzdem schwierige Gespräche. Ich kann Ihnen nur sagen, wir wollen etwas hinbekommen, auch gemeinsam mit den Ländern für die Branche.
10: In anderen Staaten wie Frankreich, Irland, Australien, Kanada und Großbritannien wird die Games-Branche bereits steuerlich gefördert. Sachsens Landesregierung hat einen Entwurf für den Doppelhaushalt 2027-28 in den Landtag eingebracht. In den nächsten Monaten beraten die Fraktionen über die geplanten Ausgaben von insgesamt rund 53,5 Milliarden Euro. Weil CDU und SPD keine eigene Mehrheit haben, sind sie wieder auf Stimmen aus der Opposition angewiesen. Grüne und Linke wollen bis Ende September entscheiden, ob sie den Haushalt unterstützen. Wahlkampfendspurt in Sachsen-Anhalt. Die AfD kommt laut

0: dem neuen ARD Deutschland Trend auf 42% und wäre damit klar stärkste Kraft. Allerdings würde sie der Erhebung zufolge ihr Ziel einer Alleinregierung verfehlen. Spitzenkandidat Siegmund sagte am Abend in der MDR-Wahlarena:
1: Egal wie diese Wahl ausgeht, wir haben ein gespaltenes Land, so oder so. Und das ist schlecht und das möchte ich nicht. Ich möchte, dass wir wieder miteinander zusammendenken, weil wir sind nur ein Volk.
0: CDU-Ministerpräsident Schulze hielt Siegmund vor, keine echten Antworten zu geben.
2: Ich labere nicht nur, ich liefere auch. Ich erzähle nicht nur, sondern ich liefere die Ergebnisse für dieses Land.
0: In Sachsen-Anhalt wird am 6. September ein neuer Landtag gewählt. Im französischen Caen ist ein Fahrer mit seinem Auto in eine Menschenmenge gerast. Dabei wurde mindestens ein Mensch getötet, 10 Personen wurden verletzt, 4 davon schwer. Medienberichten zufolge soll ein Streit vorausgegangen sein. Die Tat habe keinen terroristischen Hintergrund. Die Polizei nahm einen Verdächtigen fest. Die letzten Tickets für die Teilnahme an der Fußball-Champions League sind vergeben. Erstmals seit 15 Jahren ist Fenerbahce Istanbul wieder dabei. Nach einem 1:1 im Hinspiel gewannen die Türken das Playoff-Rückspiel bei Olympique Lyon mit 2:1. Auch Viking Stavanger aus Norwegen, AEK Athen aus Griechenland und Slovan Bratislava aus der Slowakei sind qualifiziert. Die Champions League-Liga-Phase wird heute Abend in Monaco ausgelost.
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4: Tiefsttemperaturen zwischen 15 und 11 Grad. Heute im Laufe des Tages eine Mischung aus Sonne und Wolken. Höchstwerte zwischen 27 und 30 Grad. Morgen schwülwarm bis 29 Grad und Schauer und Gewitter.
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5: Ich bin Moritz Einzel. Guten Morgen. Nach der Sturzflut in Nepal ist das ganze Ausmaß der Katastrophe noch nicht abzusehen. Die Zahl der Todesopfer wird derzeit mit rund 160 angegeben. Hunderte Menschen werden noch vermisst. Eine Gletscherlawine, die einen Fluss blockiert hat, könnte die Flutwelle ausgelöst haben. Der Bericht von Dirk Godder.
6: Bilder des nepalesischen Fernsehens und Videos in den sozialen Medien zeigten, wie zahlreiche Häuser und Wasserkraftanlagen zerstört, Brücken weggespült und Dörfer und Straßen überflutet wurden. Auch China meldete Tote und Vermisste im Südwesten Tibets. China entsandte demnach zahlreiche Rettungskräfte mit schwerem Gerät in das Gebiet und rief eine erhöhte Katastrophenwarnstufe aus.
5: Sachsens Landesregierung hat einen Entwurf für den Doppelhaushalt 2027-28 in den Landtag eingebracht. In den nächsten Monaten beraten die Fraktionen über die geplanten Ausgaben von insgesamt rund 53,5 Milliarden Euro. Weil CDU und SPD keine eigene Mehrheit haben, sind sie wieder auf Stimmen aus der Opposition angewiesen. Grüne und Linke wollen bis Ende September entscheiden, ob sie den Haushalt unterstützen. Am 6. September ist Landtagswahl in Sachsen-Anhalt und CDU-Ministerpräsident Schulze hat sich nicht festgelegt, ob er danach mit Unterstützung der Linken regieren würde. In der MDR-Wahlarena sagte Schulze, er werde sich niemals von irgendjemandem abhängig machen. Hintergrund sind die schwierigen Mehrheitsverhältnisse. Laut einer ARD-Vorwahlumfrage kommt die AfD auf 22.

0: 42%. Und die CDU könnte auf Unterstützung der Linken angewiesen sein, wenn sie weiter regieren will. Nach dem Niedrigwasser in Deutschland will die Bundesregierung jetzt mehr Geld in den Ausbau der Wasserstraßen stecken. Der Koordinator für maritime Wirtschaft und Tourismus PLOS hat der Rheinischen Post gesagt, bisher sei rund 1 Milliarde Euro für Investitionen vorgesehen gewesen. Durch Mittel aus dem Sondervermögen Infrastruktur stünden nun 1,2 Milliarden zur Verfügung. Auch wenn die Pegel mittlerweile gestiegen seien, es brauche Maßnahmen, um besser mit Niedrigwasser umzugehen, so PLOS. Der frühere Nationalspieler André Rankl soll neuer Eishockey-Bundestrainer werden. Der 40-Jährige folgt nach übereinstimmenden Medienberichten auf Harold Kreis, der nach der enttäuschenden WM im Mai gehen musste. Für Rankl wird es im Seniorenbereich die erste Aufgabe als Cheftrainer.
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2: Ja, wunderschönen guten Morgen und willkommen im Donnerstag. Heute ist der 27. August und das Wetter soll heute sehr schön werden. Das heißt viel Sonne. Und auch wieder sommerlich warm.
3: Ja, richtig warm heute. Mhm. Also wahrscheinlich der schönste und wärmste Tag der Woche. Temperaturen bis zu 28 Grad örtlich. Richtig viel Sonnenschein, kaum Wolken. Also heute alles sehr schick.
2: Toll.
3: Morgen wird es auch nochmal warm, aber da kommen dann langsam schon dichtere Wolken reingezogen. Und gegen Abend sind dann örtlich auch schon erste Schauer und Gewitter möglich. Also müssen wir gucken, wann uns das betrifft. Genießen wir erstmal heute das schöne Wetter.
2: So machen wir das. Gucken wir auf die Straße, schon was los?
3: Gibt es eine Meldung aus dem Elbe-Elster-Kreis zwischen Finsterwalde und Hennersdorf. Hat es einen Unfall gegeben. Polizei ist bereits benachrichtigt. Und im Vogtlandkreis, die B173 zwischen dem Abzweig nach Neudörfel und Reichenbach im Vogtland, wird eine Ölspur beseitigt. So, das war's aber. Wenn Sie jetzt doch noch irgendwo was haben oder es blitzt sogar schon, man weiß es ja manchmal nicht, dann melden Sie sich gerne telefonisch. Die Nummer ist kostenlos. 03 mal 800 und die 4.
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2: Sind alle schon da?
4: Wer weiß?
2: Vielleicht. Ja, oder?
3: Ja.
2: So langsam. Okay, dann wünschen wir alle, Ihnen und euch, jetzt einen tollen Start in den Donnerstag. Es ist 5:05.
3: Schönen guten Morgen.
2: Auf geht's.
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1: Vater, Sohn, Heiliger Geist. Diese Einheit ist untrennbar miteinander verbunden. Für viele, auch für viele Christen, ist das manchmal unvorstellbar. Wie können drei Dinge eins sein und doch für sich allein stehen? Ich habe mal was gehört, was die ganze Sache gut erklärt. Gott, Sohn und den Heiligen Geist können wir uns vorstellen wie Wasser in seinen verschiedenen Formen. Es kann flüssig sein und als Regen vom Himmel fallen, es kann zu Eis gefrieren und es kann uns als Wasserdampf quasi umwabern. Trotzdem haben diese Aggregatzustände eines gleich, ihre chemische Formel. Wasser, Wasserdampf und Eis sind immer H2O. Und so ist es auch mit Gott, dem Sohn und dem Heiligen Geist. Jede Erscheinung steht für sich und zeigt sich anders. Und eine von den dreien steht uns vielleicht näher als die anderen zwei, so wie der eine Schnee lieber mag als Wasser. Und doch haben am Ende alle drei die gleiche Wurzel. Ihre gemeinsame Formel ist Gott.
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1: mit Lutz Escher. Dynamo Dresden hat gemeinsam mit der Frauenkirche ein Sondertrikot zum 300-jährigen Jubiläum der Grundsteinlegung präsentiert. Rund 1000 Fans feierten den Anlass am Abend in der Frauenkirche. Das Trikot wird am Samstag beim Auswärtsspiel in Heidenheim getragen. Das Festspielhaus Hellerau startet heute mit dem Festival Heller Sommer in die neue Spielzeit. Das Programm ist prall gefüllt, Schwerpunkt bleibt weiterhin der Tanz. In Köln öffnet heute die Gamescom für Besucher ihre Tore und auch die sächsische Spielebranche ist dabei. Insgesamt 25 Entwicklerteams, Studios, Startups und Institutionen präsentieren sich am sächsischen Gemeinschaftsstand. Der Iran hat die angedrohten jüngsten US-Sanktionen in einem Brief an die Vereinten Nationen als einen Akt wirtschaftlichen Terrorismus verurteilt. Die USA hatten angekündigt, den Iran durch neue Sanktionen auch gegen dessen Handelspartner wirtschaftlich isolieren zu wollen.
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3: 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Guten Morgen und einen wunderschönen Donnerstag. Also es ist gar nicht so kalt, aber ich habe gefroren im Auto heute Morgen. Ich finde, man merkt schon, dass es spürbar abkühlt. Es wird aber ein wirklich schöner Tag, ein sonniger Tag mit Höchstwerten um die 27, 28 Grad. In höheren Lagen ist natürlich etwas kälter und morgen der Tag, der wird dann etwas bedeckter werden, aber es bleibt noch überwiegend trocken und die Temperaturen bleiben weiter warm und am Samstag, da sieht's dann etwas wechselhafter, etwas durchwachsener aus. Da kann's auch den ein oder anderen Tropfen mal geben. Und auf den Straßen haben wir noch nichts. Da läuft alles störungsfrei. Gute Fahrt.
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3: Ja, wir alle zusammen wünschen Ihnen jetzt erstmal einen guten Start in diesen frühen Donnerstagmorgen. Es ist kurz vor 5:30 jetzt.
1: Also. 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

0: Maurice Eltin. So, wir gucken mal nach draußen, dann gebe ich ab zur Miri. Jetzt ist es 6:06.
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2: Guten Morgen, ich freue mich ja immer, wenn ich schönes Wetter verkünden kann. Das ist heute der Fall. Die Sonne wird den ganzen Tag scheinen. Die Temperaturen können sich auch sehen lassen. So 27, 28 Grad können wir stellenweise erreichen. Und falls Sie auf den Straßen schon was entdeckt haben, rufen Sie mich gerne an. Geht ganz unkompliziert. 03x800 und die 4 ist die Nummer.
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0: wie meine Lieblingskollegin Christine zu sagen pflegt, einfach mal die Fresse halten. Ist doch auch mal schön.
1: Ja, manchmal. Oder? Du, manchmal ist besser.
0: Sei denn, man hat was zu sagen. Also ja, wirklich was. Ja. Was im Radio relativ selten vorkommt, das gebe ich zu. Aber jetzt haben wir zwei Sachen, die vielleicht erwähnenswert sind. Zum einen wünschen wir Ihnen einen schönen guten Morgen.
1: Ja, okay, was kommt, was es gibt, was
0: und
1: kommt
0: zum anderen hätten wir was Schönes für Sie, wenn Sie mal wieder eine kleine Auszeit brauchen.
1: Oh ja.
0: Dann geht's mit uns nämlich nach Altenberg. Ja, Sie sagen, ja, Altenberg, ja, aber das muss man mal gemacht haben. Das ist schön, auch wenn es jetzt nicht die große Fernreise ist. Ja,
1: es muss nicht immer aber Bahamas oder nee, keine Ahnung, hast du nicht gesehen nee sein. Altenberg ist eine schöne natürlich Region definitiv, und da laden wir Sie ein. Hm? Und zwar mit der ganzen Family geht's nämlich ins Ahornwaldhotel Altenberg. Und wenn Sie da vielleicht schon mal waren, also in einem der Ahornhotels, dann wissen Sie vielleicht auch, die sind ja wirklich für Familien gemacht. Also da gibt's ganz viele Angebote für die Kleinen, die können sich dort den ganzen Tag beschäftigen. Heißt für Mama und Papa ja auch, dass man sich mal ein bisschen zurückziehen kann und mal so ein bisschen Pärchen Zeit hat. Und wir schicken Sie hin mit der ganzen Familie ins Ahornwaldhotel Altenberg. Also zwei Erwachsene, zwei Kinder, vier Übernachtungen, das heißt summa summarum dann fünf Tage. Das ist schon schön, ja, so ein schöner, ja, ist fast eine Woche, ne?
0: Klar, jetzt
1: Halbpension Beispiel, und so weiter ist alles mit dabei.
0: Also zum Beispiel Herbstferien jetzt, ne? Das ist doch super.
1: Ja.
0: Könnte man machen. Ist genau, nicht mal weit weg. Ja, entschuldige, dass ich unterbreche, aber riesen. Ja, vielleicht brauchen Sie auch mal eine Auszeit von jemanden an ihrer Seite, der immer so viel quatscht und so viel redet. Können Sie auch alleine fahren.
1: Sag ich nichts mehr.
0: Oder Sie nehmen sich eine Katze mit. Die reden auch nicht so viel. Oder ein Hund.
1: Bin ich halt stimmt.
0: Oder ein Meerschwein. Ja. Naja, wie auch immer.
1: Dann mach doch selber.
0: Schalten Sie ein am Sonntag bei
1: vielleicht rede ich deshalb.
0: Bei Matze Zilch. Unser Kollege, der den Reiseexpress, Gott, der Matze macht das auch schon, ich glaube seit 25 Jahren oder so. Also immer sonntags ab kurz vor neun der Reiseexpress und an diesem Wochenende geht's dann nach Altenberg ins Ahornhotel. Wünschen wir schon mal ganz viel Spaß, ganz viel Freude. Wolltest du noch was sagen?
1: Nö, ich sag nicht.
0: Wirklich nicht?
1: Nein, nein, nein. Ich kann auch schweigen.
0: Machen wir jetzt weiter mit Musik.
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0: schönen guten Morgen. Gestern nun war der Volkswagen-Chef Oliver Blume in Zwickau. Eine klare Aussage zur Zukunft des Standorts blieb er allerdings auch diesmal schuldig. Die entscheidenden Fragen sind nicht beantwortet worden. Mal sehen, wie es also weitergeht. Heute geht es erstmal weiter mit einer nächsten Betriebsversammlung. Heute kommt der Technikvorstand des Konzerns ins Motorenwerk Chemnitz. Was sonst noch wichtig ist und wichtig wird, das erfahren Sie auch gleich bei uns in den Nachrichten.
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3: Mit Lutz Escher. Gänsehautmoment in der Frauenkirche. Zum 300-jährigen Jubiläum der Grundsteinlegung gab es eine gemeinsame Veranstaltung mit Dynamo Dresden. Beide Dresdner Institutionen kooperieren seit kurzem miteinander. Dabei sangen im Kirchenraum rund 1000 Dynamo-Fans gemeinsam die Vereinshymne Der zwölfte Mann. Sportgeschäftsführer Sören Gonter.
4: Also ich habe mir zwischendurch gewünscht, hier oben mal zu stehen und dann den Blick drauf zu haben. Ich glaube, da gibt es wirklich sensationelle Bilder von und wie alle so inbrünstig auch mit gesungen haben, das war wirklich Gemeinschaft pur und das trägt einen dann aber auch auf dem Weg, auf dem wir sind.
3: Zum Jubiläum gibt es auch ein Sondertrikot, das sich am Elbsandstein der Kirche orientiert und am Samstag beim Auswärtsspiel in Heidenheim getragen wird. Das Festspielhaus Hellerau startet heute mit dem Festival Heller Sommer in die neue Spielzeit. Das Programm ist prall gefüllt, Schwerpunkt bleibt weiterhin der Tanz. So gibt es zum Beispiel Gastspiele einer Dance Company aus Israel und auch die Dresden Frankfurt Dance Company tritt in Hellerau auf. In Köln öffnet heute die Gamescom für Besucher ihre Tore und auch die sächsische Spielebranche präsentiert sich auf der weltgrößten Messe für Computer- und Videospiele. Aus Köln berichtet Janis Müller.
5: Ja, insgesamt 25 Entwicklerteams, Studios, Startups und Institutionen präsentieren sich am sächsischen Gemeinschaftsstand. Mit dabei sind Unternehmen unter anderem aus Leipzig, Dresden, Chemnitz, Mittweida und Waldenburg. Sachsen ist damit bereits zum dritten Mal mit einem eigenen Gemeinschaftsauftritt vertreten. Insgesamt verzeichnet die Gamescom kommt dieses Jahr übrigens mehr als 1700 Aussteller. Das ist ein neuer Rekord.
3: Nach dem Niedrigwasser in Deutschland will die Bundesregierung jetzt mehr Geld in den Ausbau der Wasserstraßen stecken. Der Koordinator für maritime Wirtschaft und Tourismus Christoph Ploss sagte der Rheinischen Post, bisher sei rund 1 Milliarde Euro für Investitionen vorgesehen gewesen. Durch Mittel aus dem Sondervermögen Infrastruktur stünden nun 1,2 Milliarden zur Verfügung. Bei der Kartoffelernte in Niedersachsen ist eine Bombe aus dem Zweiten Weltkrieg unentdeckt auf ein Förderband geraten. Nach Polizeiangaben wurde sie zwischen vielen Kartoffeln von einem Feld zu einem Betrieb im Landkreis Osnabrück gebracht. Demnach passierte die Bombe sogar die Sortier- und Waschanlage. Erst danach bemerkten Beschäftigte des Betriebs den ungewöhnlichen Gegenstand auf dem Förderband. Der Kampfmittelbeseitigungsdienst sprengte die Bombe.
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6: Einen schönen guten Morgen, schönen Donnerstag zum Welttag der Seen. Heute einfach mal in einen See hüpfen, denn die Temperaturen, die geben das wahrscheinlich her. Es geht nochmal ordentlich nach oben auf 27, 28 Grad stellenweise. In höheren Lagen ist natürlich deutlich kühler. Morgen der Tag, der wird dann etwas wechselhafter. Da haben wir es mit ein paar mehr Wolken zu tun. Erstmal bleibt es trocken und zum Abend in der Nacht, dann nimmt das Schauer- und Gewitterrisiko schon mal zu. Der Samstag wird dann wieder eher wechselhaft und auch wieder ein Stückchen kühler. Und auf den Straßen, da haben wir nichts momentan, aber Sie vielleicht, Sie haben vielleicht irgendwas gesehen, dann sagen Sie gerne Bescheid. 03x800 und die 4.
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0: 80 Millionen.
1: 4 Minuten nach 6.
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3: Ja, und da gehen heute Morgen mal ganz liebe Grüße an die Antje. 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Die haben uns nämlich ein riesengroßes Schokoladenpaket gemacht. Richtig so mit Namen drauf und super lecker Schokolade. Und gerade jetzt, wenn es dann doch langsam so ein bisschen herbstlich wird und da friert man ja so schnell und da muss man ja auch mal was Leckeres zu sich nehmen. Also großes Dankeschön an die Antje. 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Danke.
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0: So, meine sehr verehrten Damen und Herren, Ladies and Gentlemen, liebe Kinder, einen wunderschönen guten Morgen, herzlich willkommen. Heute ist Donnerstag, der 27. August 2026. Noch exakt 119 Tage bis Weihnachten. Was haben wir sonst noch so Schönes? Lass mal gucken, ihr habt doch gerade ja gesehen, wichtige Menschen haben Geburtstag. Sebastian Kurz, der ehemalige österreichische Kanzler, wird 40 heute. Daniel Kübelböck wäre 41 geworden. Der Markus, mein Maserati fährt 210, schwupps, die Polizei hat's nicht gesehen, ich will Spaß, ich will Spaß. Der wird heute 67. Guck mal an. Mhm. Ja.
1: Du bist auch ein bisschen also drüber heute irgendwie.
0: Und ne? Mary Poppins hatte Uraufführung 1964, das Musical Mary Poppins. Das ist doch... Kennt ihr?
1: Ob es irgendwann von alleine aufhört?
2: Ja, ich warte auch immer drauf.
0: Kennt ihr nicht Mary Poppins?
1: Da kennen wir Mary
0: Poppins. Nee, ich meine jetzt nicht nochmal. So, die Christine ist da. Guten Morgen.
1: Ja.
0: Die Miri ist da.
1: Guten Morgen.
0: Ja, der Tim ist auch da.
3: Hallo.
0: Unser Giaschi, unser Redakteur der Herzen draußen am Schreibtisch.
1: Kommt schon gar nicht mehr rein.
0: Guten Morgen.
1: Das kann ich gut verstehen.
0: Tja, Sie sind auch da am Radio. So. Ihr seid da. Dann können wir anfangen.
1: Oder? André, du bist auch da. Das ich haben wir jetzt in da. Epischer Breite vernommen. Sehr so. Schön.
0: Noch irgendwas Mensch. Wichtiges heute? Nö, müssen wir gucken. Ja, was der Tag so bringt. Schönes Wetter bringt er. Ja, wird ein toller Tag. Also, der August will's noch mal wissen. Der Sommer. Jo, dann kommen wir mal zur Kaffeefrage. Oder möchte jemand noch was beitragen? Was singen vielleicht?
1: Ach, nö.
0: Keinen kulturellen Ansatz. Hier. Nö? Nicht? Gut. Nö. Dann Kaffeefrage. Wie steht's denn?
1: 6-9.
0: 6-9.
1: Ja, für euch. Ja, ja.
0: Das
1: für
0: Team.
1: Das Team André.
0: André.
1: Ich weiß nicht, ob ich jetzt ehrlich gesagt heute vielleicht doch mal überlaufen werde.
0: Zu Christine. Hat dich das jetzt so erschreckt?
1: Naja, ist ein bisschen drüber, ne?
0: Aber man kann mal singen, ich will Spaß.
1: Mhm.
0: Ja. Unglaublich, wie die Zeit vergeht. Ich meine, der Typ wird 67 heute. Der war 20 oder so, als er das gesungen hat. Aber naja, ist ein netter übrigens. Kenne ich, haben wir kennengelernt, der Markus. Aber naja, ich jetzt wieder Geschichten aus der Jugendzeit erzählen.
1: Es geht immer weiter.
0: Mach mal.
1: Es hört einfach nicht auf.
0: Mach mal wieder. Machen wir mal lieber Kaffeefrage, Tim.
3: Ja. Heute ist der Tag der Bananenliebhaber.
0: Mhm.
3: Wenn man die Banane öffnet, hat man ja immer diese langen weißen Fäden dort zwischen Schale und Frucht. Mhm. Mancher isst die mit, andere mögen das nicht so, die pullen die dann ab. Bei diesen Fäden handelt es sich um die sogenannten A. Wanzene, B. Phloeme oder C. Milbene.
1: Ach Tim.
0: Mhm.
1: B.
0: Phloeme. Flohbeene.
1: Genau.
0: Flohbeene. Was war noch? Wanzine?
3: Wanzene oder Milbeene?
0: Milbeene. Tja, Miri, was denkst du?
1: Kennt ihr das, wenn man einfach nicht begriffen hat, worum es geht?
0: Banane, das sind doch diese.
1: Banane.
0: Diese
1: okay.
0: Fäden, doch, ich weiß schon, was
1: du meinst. Sagst du bitte nochmal die zwei, die.
0: Milbeene und Wanzene ist jetzt weg.
3: Nee, Phloeme ist weg.
0: Phloeme ist weg.
1: Okay.
0: Wanz und
1: Milbeene?
0: Ich habe alles noch nie gehört, ehrlich gesagt.
1: Nee.
0: Jetzt einfach von der Wortschöpfung her würde ich auch Milbeene sagen. Wanzbeene. Flohbeene. Nee, bin dem Milbeene.
3: Hm. Ich habe die früher mit meinen Kumpels übrigens getrocknet, diese Fäden, und dann haben wir die geraucht. Das ist so aus der...
1: Das ist ja ein einer ein größerer Schaden als der andere.
0: Was?
1: Aus der... Oh nee, Christine, ich glaube, wir gehen.
3: Das war so ein Mythos aus der Hippie-Zeit, dass da irgendwie ein Stoff drin sein soll, der...
0: Ja. Liebe Kinder, nicht mal nachmachen.
3: Nicht nachmachen. Und es ist auch total wirkungslos in Wirklichkeit.
0: Oh, ja. Gott,
3: mittlerweile wissenschaftlich bewiesen, hat überhaupt gar keinen Nutzen, ist eher schädlich. Und
0: ihr seht, wohin das führt, Kinder. Ja, man steht dann hier im Radio und singt irgendwelchen Schwachsinn. Ist völlig gestört. Okay, also jetzt nochmal die Bananenstreifen da, diese Fäden.
3: Hm. Genau. So.
0: Wie heißen die?
3: Also, die weißen Fäden an Bananen heißen...
0: Hm?
3: Das ist ein natürliches Leitungssystem der Pflanze, übrigens für Nährstoffe in der Wachstumsphase etc., damit die da reingeführt werden. Das sind die sogenannten Phloeme! Christine!
0: Ach, Christine! Phloeme, ja, toll! Wir haben eine strahlende Siegerin, Gewinnerin. Sie hat sofort gewusst. Sie ist eben unsere kleine Biologin.
1: Dass die für diese Versorgung zuständig sind, das ist irgendwie so mit den Nährstoffen, das wusste ich, aber das Wort war geraten.
0: Prima. Der Punkt, der ist real und das heißt, Miri, wir machen jetzt mal Kaffee für alle.
2: Machen wir.
1: Ja, und singt doch was dabei.
0: Euch allen, Ihnen allen,
1: lass mal.
0: Einen schönen guten Morgen. Es ist 6:15 Uhr, 6:45 Uhr jetzt.

0: 6.18 Uhr, 12 Minuten vor halb sieben. In Golle, Köln, ist die weltweit größte Computerspielemesse gestartet. Die Gamescom. Unfassbar erfolgreich, jedes Jahr ein neuer Aussteller- und Besucherrekord. Entwickelt wurde die Messe einst in Leipzig, als man dann das große wirtschaftliche Potenzial erkannte, wurde sie nach Köln verlagert. Aber wenigstens sind dort auch viele sächsische Aussteller am Start. Das ist geblieben, immerhin. Was sonst noch wichtig ist und wichtig wird heute, das erfahren Sie auch gleich bei uns in den Nachrichten.
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9: mit Lutz Escher. In der Friedrichstadt hat sich ein Investor für das leerstehende Bettenhaus an der Löbtauer Straße gefunden. Die Kado-Gruppe will den denkmalgeschützten ehemaligen Krankenhausbau sanieren und zu einem Wohn- und Bürohaus umbauen. Die Dresdner Messe geht im Herbst mit einer neuen Veranstaltung an den Start. Am letzten Septemberwochenende feiert die Art and Style Premiere, eine Messe, die Kunst, Design und Lifestyle verbindet. Bei der Betriebsversammlung im Zwickauer VW-Werk mit Konzernchef Oliver Blume gab es gestern weder eine Hiobsbotschaft noch eine Aussage, wie es nach 2030 weitergeht. Die Veranstaltung dauerte 2 Stunden und verlief sachlich. Bei der Kartoffelernte in Niedersachsen ist eine Bombe aus dem Zweiten Weltkrieg unbemerkt auf ein Förderband geraten. Bevor sie entdeckt und unschädlich gemacht werden konnte, passierte sie sogar die Sortier- und Waschanlage in einem Verarbeitungsbetrieb.
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10: Im Studio Jens und Breit, schönen guten Morgen. Am Abend wird die Ligaphase der Champions League ausgelost. Mit dabei sind 4 deutsche Clubs: Bayern München, Borussia Dortmund, der VfB Stuttgart und RB Leipzig. Alle 36 Teams bekommen jeweils 8 Gegner zugelost. Die Auslosung beginnt um 18 Uhr in Monaco. André Ranke soll neuer Bundestrainer der deutschen Eishockey-Nationalmannschaft werden. Das berichten mehrere Medien übereinstimmend. Der 40-Jährige war zuletzt Co-Trainer der Eisbären Berlin, folgt auf Harold Kreis, der deutsche Eishockey-Bund will den neuen Bundestrainer heute am Mittag offiziell vorstellen. Und die deutschen Volleyballerinnen haben bei der Europameisterschaft gegen Gastgeber Türkei mit 1:3 verloren. Sie boten dem Favoriten lange Paroli. Trotz der Niederlage steht man bereits im Achtelfinale. Zum Abschluss der Vorrunde trifft Deutschland heute auf Polen.
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13: Einen wunderbaren guten Morgen. Alle Unheilig-Fans gucken schon etwas besorgt auf die Wetter-App. Das Wetter ist ja teilweise dann überraschend auch mal ganz durchwachsen. Aber heute starten wir erstmal einen wunderschönen Tag mit viel Sonnenschein. Höchstwerten um die 27 Grad. Morgen, da kriegen wir bis zu 29 Grad. Und im weiteren Tagesverlauf kann es so ein paar dichtere Wolken geben. Am späteren Nachmittag sind eventuell auch mal Schauer oder vereinzelt auch mal ein Gewitter möglich. Aber wenn der Graf auf der Bühne steht, dann kann ja eigentlich gar nichts schief gehen auf den Straßen. Da ist auch noch nichts schief gegangen. Da ist wirklich momentan alles noch sehr ruhig. Aber falls Sie schon irgendwas gesehen haben, gerne 03x800 und die 4.
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15: Hallo.
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16: La la la la la la. Ja.
17: Ich will Spaß.
16: Da ist er wieder.
17: Der Markus.
16: Hat man gerade als Thema, falls Sie gerade das eingeschaltet haben. Wir müssen den Song heute irgendwann spielen. Ja, der wird heute 67. Also nicht das Lied, sondern der Typ, das gesungen hat, der Markus. So, wir wünschen jetzt erstmal einen fantastischen, tollen Start in diesen Donnerstag.
15: Ja, der 27. August.
16: Ist es?
15: Kommen Sie gut rein.
16: Moin.
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0: Kurz nach 6:30 jetzt.
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2: Mit Jens Umbreit, schönen guten Morgen. Hört sich nach Rudolf-Harbig-Stadion an, ist aber die Frauenkirche gewesen. Gestern Abend, kurz vor 9, rund 1000 Dynamo-Fans sangen ihren 12. Mann, die Vereinshymne. Ein ungewöhnliches Bild, aber denkwürdig. Das hat es so noch nie gegeben. Es war der emotionale Höhepunkt der Veranstaltung zum 300. Jahrestag der Grundsteinlegung der Frauenkirche. Dazu wurde auch ein Sondertrikot präsentiert. Altweiß wie der Elbsandstein der Frauenkirche. Die Kirche abgebildet auf der Brust. Und am Kragen der Bibelvers suchet der Stadt Bestes. Sportgeschäftsführer Sören Gonter.
3: Mit der Silhouette vorne drauf ist es sicherlich ein Trikot, was bei einigen im Schrank oder im Rahmen landen wird und völlig zu Recht.
2: Noch begehrter wird das Trikot, wenn die Mannschaft damit erfolgreich ist. Die SGD wird das Shirt am Samstag beim Auswärtsspiel in Heidenheim tragen.
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4: Jennifer Lopez und David Guetta. Save me tonight.
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0: 6 Minuten nach 6:30.
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2: Auch von mir einen wunderschönen Start in den Tag. Das wird ein herrlicher Tag. Viel Sonnenschein und die Höchstwerte, die liegen teilweise so bei 27, 28 Grad. Und auf den Straßen, da haben wir noch nichts. Das ist alles noch sehr ruhig. Aber vielleicht haben Sie schon irgendwas gesehen, was Sie ärgert. Dann sagen Sie gerne Bescheid. 03 mal 800 und die 4.
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0: Das wird, oder? Ja. Ich habe ein gutes Gefühl. Ein gutes Gefühl habe ich. Gutes Gefühl. An guten Tagen, ja, wir sagen guten Morgen, weil ein guter Tag beginnt nun mal mit einem guten Morgen.
1: Es ist so. Und einen guten Kaffee.
0: Und ich habe einen neuen Stuhl. Guck
1: was
0: mal.
1: Du hast einen neuen
0: Stuhl. Einen neuen Stuhl.
1: Der rutscht doch auch schon wieder runter. Vielleicht bist du zu schwer für diese
0: Büro-Stühle. Nein. Der rutscht nicht. Das ist so, du schrumpfst wahrscheinlich.
1: Nein, ich stehe hier und du stellst den früh ein und dann wirst du irgendwie immer kleiner. Der geht immer weiter nach unten.
0: Siehste.
1: Vielleicht
0: das ist
1: moderierst
0: oft so,
1: du auch mal im Stehen.
0: Dass Männer im Schatten der Frauen einfach immer kleiner werden.
1: Das stimmt, ja. In der Tat, du könntest echt in meinem Schatten stehen. Aber du bist, man muss jetzt auch sagen, dass du wirklich ein sehr, sehr schmaler Mann bist.
0: Bin ich schmal?
1: Ja. Naja, du bist schon zart. Da muss man schon immer, ich habe immer ein schlechtes Gewissen, wenn ich dir gegenüber irgendwas esse, weil ich immer denke, du bist ja auch so diszipliniert, so mit Sport und tralala, hopsasa, das bin ich ja.
0: Heute Morgen 76,3. War heute Morgen die Waage. 76,3 bei knapp 1,80. Naja,
1: das ist schon gut dabei.
0: Denkst du?
1: Ja.
0: Das Durchschnitt.
1: Nee, ich glaube, das ist schon ein bisschen weh. Also ich glaube, du bist ja ganz schmal und sportlich.
0: Jedenfalls habe ich einen neuen Stuhl hier. Ja, und ich hoffe, das hört man auch. Ja, wir wollen ja jeden Tag wirklich ein bisschen besser werden.
1: Was haben denn die Menschen jetzt von deinem Stuhl?
0: Ich wollte ja nur fragen, ob man das hört, ja, dass ich ja jetzt noch besser sitze und deswegen noch besser ansagen kann, im besten Fall. Was wollten wir denn ansagen? Ach so, an guten Tagen. Ja, das ist ein guter Tag. Wird heute wirklich schönes Wetter. Aber das haben wir ja gerade schon von der Miri gehört. Das sieht wirklich gut aus. Heute nochmal Hochsommer.
1: Ja.
0: Oder?
1: Ja, Temperaturen bis zu 28 Grad. Mhm. Sehr, sehr viel Sonnenschein, also wirklich alles schick. Morgen auch nochmal warm, aber dann langsam schon so ein kleines Schauer- und Gewitterrisiko mit drin. Mhm. Also heute definitiv der schönste Tag der Woche.
0: Wie ist in Schweden eigentlich, wo der Micha ist? Der Micha Klein?
1: Keine Ahnung. Müssen
0: wir mal gucken. Gucken wir nachher. Ja. Jetzt haben wir keine Zeit mehr, jetzt müssen wir ein bisschen Musik spielen. Es ist 6:45, also von uns für Sie, für euch nochmal einen guten Start in diesen Donnerstag.

0: Also, 7:12. Und gestern war nun also der Volkswagen-Chef Oliver Blume in Zwickau. Eine klare Aussage zur Zukunft des Standorts blieb er allerdings schuldig. Die entscheidenden Fragen sind nicht beantwortet worden. Aber es gab auch keine Hiobsbotschaften und das ist ja in diesen Zeiten auch schon mal was. Heute kommt der Technikvorstand des Konzerns ins Motorenwerk Chemnitz. Da gibt es dann also eine weitere Betriebsversammlung. Was es heute sonst noch gibt, was wichtig ist und wichtig wird, erfahren Sie auch gleich bei uns in den Nachrichten.
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10: Mit Lutz Escher. In der Friedrichstadt hat sich ein Investor für das leerstehende Bettenhaus an der Löbtauer Straße gefunden. Die Kardur-Gruppe will den denkmalgeschützten ehemaligen Krankenhausbau sanieren und ihm dann neues Leben einhauchen. Pauline Möckel berichtet.
11: Das Dresdner Unternehmen hatte bei einer Konzeptausschreibung das beste Gebot abgegeben. Geplant sind unter anderem Flächen für Wohnen, Dienstleistungen und medizinische Labore. Auch Räume für Kultur- und Kreativwirtschaft soll es in dem alten Bettenhaus geben. Außerdem plant Kardur unweit davon auf einem freien Eckgrundstück an der Löbtauer Straße ein neues Wohnhaus mit Gewerbeflächen.
10: Die Dresdner Messe geht im Herbst mit einer neuen Veranstaltung an den Start. Am letzten Septemberwochenende feiert die Art and Style Premiere, eine Messe, die Kunst, Design und Lifestyle verbindet. Rund 120 Künstler, Designer, Manufakturen und Kunsthandwerker präsentieren sich in einer gemeinsamen Erlebniswelt. Konzernchef Oliver Blume hat gestern erstmals das VW-Werk in Zwickau besucht. Die zweistündige Betriebsversammlung verlief sehr sachlich, war zu erfahren. Thomas Knabe, Chef der IG Metall Zwickau, sagte anschließend:
12: Die entscheidenden Fragen, das will ich gleich vorne wegnehmen, sind nicht beantwortet worden. Wie geht es hier weiter? Die Antwort war, wir stehen weiterhin vor den Herausforderungen. Aber unsere Antwort ist dann auch ganz klar. Wir haben vereinbart 2024, dass unser Teil die Fabrikkosten sind und ihr Teil die Frage Zukunft ist. Ehrlicherweise muss man dazu sagen, Werksschließungen war jetzt nicht das große Thema, aber die Zukunft ist halt trotzdem nicht besprochen worden.
10: Nach einer Sturzflut in Nepal ist das ganze Ausmaß der Katastrophe noch nicht abzusehen. Die Zahl der Todesopfer wird derzeit mit rund 160 angegeben. Eine Gletscherlawine, die einen Fluss blockiert hat, könnte die Flutwelle ausgelöst haben. Der Bericht von Dirk Godder.
13: Bilder des nepalesischen Fernsehens und Videos in den sozialen Medien zeigten, wie zahlreiche Häuser und Wasserkraftanlagen zerstört, Brücken weggespült und Dörfer und Straßen überflutet wurden. China entsandte zahlreiche Rettungskräfte mit schwerem Gerät in das Gebiet und rief eine erhöhte Katastrophenwarnstufe aus.
10: Jeder zweite Jugendliche wünscht sich selbst Altersgrenzen für soziale Medien. Das zeigt eine Umfrage der Techniker Krankenkasse. Hintergrund: Wer täglich 4 Stunden oder länger online ist, klagt deutlich häufiger über schlechte Laune, Erschöpfung und Schlafprobleme.
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14: Einen wunderschönen guten Morgen. Ja, herrlich goldenes Licht bei uns in Dresden. Temperaturen um die 27 Grad. Wird also ein sommerlicher Tag zum Genießen. Den haben wir uns auch alle verdient. Morgen der Tag zum Tagesstart auch nochmal ziemlich schön. Später aber ein paar mehr Wolken. Eventuell am späteren Nachmittag dann vereinzelt mal Schauer oder ein Gewitter. Die Temperaturen bleiben aber weiter so wie heute. Sogar noch ein Stückchen wärmer. 28, 29 Grad die Höchstwerte. Und auf den Straßen, da fährt die Fähre nicht. Pillnitz, Kleinschach. Dort in beiden Richtungen. Ansonsten haben wir nichts weiter von den Straßen. Aber Sie vielleicht? Dann sagen Sie gerne Bescheid. 03 mal 800 und die 4.
15: Ja, danke schön, Miri.
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3: Ja, wir freuen uns auch, dass wir zusammen mit euch, mit Ihnen in diesen wundervollen Donnerstag starten können. Donnerstag, der 27. heute, oder?
4: Genau, 27. August.
3: 27. August.
4: Und liebe Kinder, es geht wieder los. Wir kommen nämlich zu euch in die Schule, ins Klassenzimmer oder in die Turnhalle und bringen 500 Euro für die Klassenkasse mit. Wie das alles genau funktioniert, erklären wir gleich.
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0: trommeln wir mal den Donnerstag ein. Es ist 7:02. Guten Morgen.
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0: So, ich habe gerade geguckt, kann es sein, dass es wirklich noch 6,5 Wochen bis zu den Herbstferien sind?
3: Ja.
0: Das ist aber lang.
3: Oh, sag mal, die Schule ist doch gerade erst wieder losgegangen.
0: 6,5 Wochen. Oh, wir sind wieder am Berzi. Freue mich riesig. Was? Haben wir gestern klar gemacht. Am Berzi, am Berzdorfer See.
3: Ach so.
0: In Herbstferien. Oh, schön.
3: Ach, na Mensch.
0: Freue ich mich. Weiß ich gar nicht. Kann man da noch baden? Ja, oh ja, müsste eigentlich noch gehen. Nach dem Sommer. Oh.
3: Naja, du kannst auch Eisbaden machen.
0: Ach, 6,5 Wochen ist noch warm. Was zu sehen. Ja, aber bis dahin ist erstmal Schule angesagt. Und da, ich meine, Schule macht ja auch Spaß. Es gibt ganz tolle Lehrerinnen und Lehrer, die das jeden Tag beweisen, ja, dass eben Unterricht nicht gleich Unterricht ist und dass man nicht nur lernen kann, sondern eben auch Spaß haben kann beim Lernen. So, und da kommen wir jetzt ins Spiel. Wir würden nämlich anbieten, bei euch eine Vertretungsstunde zu machen. Entweder die Christine mit Medienkompetenz.
3: Genau, kümmern wir uns mal so ein bisschen um das Thema Social Media und wie viel Internet ist gut. Mache ich auch nicht alleine, kommt der Florian von den Offline-Helden mit. Oder ihr könnt euch aber auch für Sport entscheiden mit unserem André. Und da macht ihr macht immer so ein paar Challenges.
0: Ne?
3: So
0: ein bisschen Liegestütze,
3: bisschen Rennen.
0: Seilspringen. Ja, an der Stange hoch. Seilspringen zum Beispiel.
3: An der Stange, hoch. Ich war nie oben.
0: Aha.
3: Niemals. Ich war in der ganzen Schulzeit. Ich habe es nie bis oben geschafft an dieser komischen Kletterstange.
0: Naja, denk mal drüber nach.
3: So, naja, wie auch immer, also egal ob Sport oder Medienkompetenz, bewerbt euch bei uns im Netz. Und da sind auch schon einige Anmeldungen eingegangen.
4: Ich bin der Gilbert Noack, habe meinen Sohn angemeldet. Der ist in der Klasse 4b mittlerweile. Und ich habe ihn angemeldet, ja, weil es erstens mal eine kleine Abwechslung ist. Ja. Und die Kinder vielleicht auch mal was anderes kennenlernen wollen als eine store Schulstunde oder irgend sowas. Und bei uns ist es leider so, muss ich leider sagen, im Sport passiert nicht so sehr viel. Und da wäre das mal ganz gut, wenn mal ein bisschen was dazukommt.
0: Gilbert, das hast du schön gesagt und richtig erkannt.
3: So.
0: Würde ich gerne vorbeikommen.
3: Kommt der André vorbei.
0: Aber wir losen ja aus, wir gucken dann ja, was dann mit den ganzen Anmeldungen passiert. Wichtig ist, dass ihr erstmal angemeldet seid.
3: Ja, geht bei uns auf die Website und holt euch dann letztlich, weil darum geht's ja, 500 Euro für die Klassenkasse.
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0: Police erinnert uns daran. Atmen. Ja, bewusst atmen. Ich habe so eine App hier. Nein, die atmen.
1: Die schickt dir dann immer eine Nachricht. Achtung, die App schickt dir dann eine Nachricht. Achtung, du musst mal wieder richtig durchatmen.
0: Ja, das ist so wie zum Beispiel jetzt mal aufstehen oder so. Ja, wenn man lange sitzt, schickt die mir auch eine Nachricht und sagt so, bitte aber mal aufstehen, kurz bewegen.
1: Woher weißt du, dass du sitzt?
0: Na, das ist ja gekoppelt mit der Uhr.
1: Ach so, du hast ja hier auch so eine.
0: Ja,
1: so,
0: ja, ja. Oh Gott. Und deswegen so, man soll bewusst atmen, jeden Tag. Ja. Sich 2-3 Minuten Zeit nehmen, ganz tief einatmen, ja, so langsam und dann ausatmen, ja, so dass man die Bauchmuskulatur dabei anspannt, ja.
1: Aber ich finde, es hat dann auch schnell so was Genervtes, so dieses.
0: Ja, hast du recht.
1: Ist er?
0: Man kommt ja auch nicht dazu. So. Stell dir vor, du bist Bäcker, ja, stehst jetzt in deiner Backstube, hast es gleich geschafft, gleich Feierabend, und dann erzählt dir einer im Radio, du sollst atmen. Bewusst atmen. Die denken, du hast die mal alle Latten am Zaun. Apropos Bäcker, wir wollten schnell noch was klären. Und zwar gab's ja, war das in der letzten Woche? Ich glaube, es war in der letzten Woche, die Geschichte mit diesem Bäcker aus Pfaffenhofen, der einem Kunden ein halbes Brot verkauft hat für 2,40 Euro. Und der Kunde hat das Brot dann zu Hause nachgewogen und hat festgestellt, dass es irgendwie 10 Gramm zu wenig wiegt. Dann hat er das Brot zurück zum Bäcker geschafft und der Bäcker hat dann halt gesagt, der Bäckermeister, ja, mal gewinnt man, mal verliert man, weil wenn ich morgen das Brot halbiere und du kaufst es ja bei mir, dann sind es vielleicht 10 Gramm mehr. Mhm. Ja, so. Ja. Und das hat er aber nicht auf sich sitzen lassen, der Kunde, ja, das hat er nicht eingesehen, ist zum Amt gegangen, hat sich offiziell beschwert und der Bäcker musste jetzt irgendwelche Wagen eichen und das hat ihm letzten Endes 15.000 Euro gekostet, ja, dafür, dass er sein Brot halbiert und eben denkt, naja, das machen die hier seit 500 Jahren so in der Bäckerei und es hat noch nie zu irgendwelchen Schwierigkeiten geführt. Jetzt aber schon, das Amt sagt, du musst das eichen, ja, offiziell geeichte Wagen haben.
1: Und da hatten wir uns ja dann so gefragt, ist es eigentlich so, dass jetzt, wenn ich ein Kilo Brot kaufe, muss das genau ein Kilo wiegen? Gibt es da irgendeine Verordnung, irgendeine DIN-Norm hin und her? Und hatten das einfach so ein bisschen weggelacht, ein bisschen weggelupselt. Ihr werdet es nicht glauben, gibt es wirklich. Wir hatten nämlich gestern die Bäckerinnungen hier zu Gast, haben ein bisschen was aufgenommen für den Brotmarkt.
0: Grüße gehen raus, alle Backstuben.
1: Die haben gesagt, also ich habe sie mal so gefragt, Jungs, wie ist denn das so? Die haben gesagt, das selbstverständlich gibt es da eine Verordnung. Eine landesweite Verordnung und zwar 3% Abweichung ist erlaubt. Nach oben oder nach unten. Okay. Mehr darf es nicht sein. Also mehr als 3% Abweichung beim Brot ist verboten. Selbst wenn es mehr, wie man könnte ja jetzt um diese ganzen Diskussionen und diese Stinkerkunden, die sich dann beschweren, könnte man, habe ich gesagt, könnte man ja einfach, keine Ahnung, jedes Brot halt einfach 50 Gramm schwerer machen. Nee. Darfst du auch nicht, weil da kommt dann das Rabattschutzgesetz zum Tragen, weil dann würdest du ja quasi die Kunden übervorteilen und das darfst du auch nicht. Also 3% Abweichung sind erlaubt, alles was drüber oder drunter geht, ist eigentlich offiziell verboten.
0: Und wer kann sich denn das leisten, 50 Gramm mehr einfach mal im Brot zu backen, weil wir haben ja gestern auch mit den Jungs gesprochen, hier war ja gesagt, die Einkaufskosten zum Teil 20% höher. Materialkosten. Ja. Du kannst aber eben nicht sagen, ich mache jetzt mein Brötchen mal eben 20% teurer. Nee, ja, das geht natürlich nicht. Also das ist schon ein harter Kampf, definitiv. Ganz schön verrückt, ne? Und dann sitzt du noch jeden Tag 5 Stunden im Büro, um dann solche Verordnungen irgendwie einzuhalten und Protokoll zu führen.
1: 3%.
0: Irre. Wahnsinn. Naja. Gut, also schöne Grüße in alle Backstuben. Da ist es jetzt wahrscheinlich auch schön warm und huschelig. Und das erwarten wir auch fürs Wetter. Wir schieben mal schnell noch den Kurzwetterbericht hinterher, weil Michael Klein ist ja im Urlaub, da können wir das auch selber schnell machen. Das sieht gut aus für heute.
1: Wird richtig schön. Temperaturen bis zu 28 Grad. Sehr viel Sonne, also heute wirklich sehr, sehr nett. Morgen kommt dann so Schauer und Gewitter ein bisschen reingezogen, aber wahrscheinlich auch nochmal warm. Aber heute so der schönste Tag der Woche wahrscheinlich.
0: Haben wir Ihnen schönes Wetter gebacken und jetzt gibt's noch eins.
1: Käffchen? Ja.

0: Schönen guten Morgen, da sind wir gleich bei 8:12. In Köln ist die weltweit größte Computerspielemesse gestartet, die Gamescom. Die ist unfassbar erfolgreich, jedes Jahr ein neuer Aussteller- und Besucherrekord. Entwickelt wurde die Messe übrigens einst in Leipzig. Als man dann das große wirtschaftliche Potenzial erkannt hatte, wurde sie nach Köln geholt. Aber wenigstens sind dort auch viele sächsische Anbieter am Start. Das ist geblieben. Immerhin. Was sonst noch wichtig ist und wichtig wird, das erfahren Sie auch gleich bei uns in den Nachrichten.
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2: mit Lutz Escher. Dynamo Dresden hat gemeinsam mit der Frauenkirche ein Sondertrikot zum 300-jährigen Jubiläum der Grundsteinlegung präsentiert. Rund 1000 Fans feierten den Anlass am Abend in der Frauenkirche. Das Trikot wird am Samstag beim Auswärtsspiel in Heidenheim getragen. Das Festspielhaus Hellerau startet heute mit dem Festival Heller Sommer in die neue Spielzeit. Das Programm ist prall gefüllt, Schwerpunkt bleibt weiterhin der Tanz. In Köln öffnet heute die Gamescom für Besucher ihre Tore und auch die sächsische Spielebranche ist dabei. Insgesamt 25 Entwicklerteams, Studios, Startups und Institutionen präsentieren sich am sächsischen Gemeinschaftsstand. Der Iran hat die angedrohten jüngsten US-Sanktionen in einem Brief an die Vereinten Nationen als einen Akt wirtschaftlichen Terrorismus verurteilt. Die USA hatten angekündigt, den Iran durch neue Sanktionen auch gegen dessen Handelspartner wirtschaftlich isolieren zu wollen.
0: Das war Radio Dresden kompakt. Die nächsten Nachrichten in einer halben Stunde. 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
3: Ich glaube, wir starten heute alle mit sehr guter Laune in den Tag. Das Wetter ist nämlich wunderschön. Es gibt herrlich viel Sonnenschein bei uns in Dresden. Und die Temperaturen, die sind heute schon wieder sommerlich. Christine heute im sommerlichen Pünktchenkleid. 27 Grad die Höchstwerte. Machst du richtig, liebe Christine. Ich habe ein langes Hemd an. Mist. Morgen der Tag. Der wird etwas bedeckter werden. Zum Tagesstart ist es aber noch ganz schön. Die Temperaturen aber auch morgen wieder sommerlich warm mit bis zu 29 Grad. Und es kann auch sein, dass es eventuell dann am Nachmittag mal einen kleineren Schauer oder mal ein Gewitter gibt. Und auf den Straßen, da haben wir noch nichts. Keine Staus und Blitzer. Ich wünsche eine gute Fahrt und einen wunderschönen Donnerstag. Genießen Sie es.
4: Ja, danke schön, Miri.
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4: Sind alle schon da?
6: Wer weiß?
4: Vielleicht.
7: Ja, ja. Doch, oder?
8: Ja. Ja, klar.
7: Alle sind da, alle freuen sich auf den Donnerstag und ich freue mich gleich auf Erkenntnisgewinn, denn da kommt unser Lehrerkind Christine wieder ins Spiel. Was hast du heute?
8: Heute ist irgendein Bananentag, keine Ahnung, aber es geht heute mal um Bananen. Ist ja wurscht.
7: Bananentag. Was sind das für eine Information?
8: Irgendein
7: Bananentag.
8: Heute ist international. Naja, diese Tage ist immer so. Ja, heute ist aber der internationale Tag der Bananenliebhaber.
7: Ja, ja, ich finde das genauso albern wie du.
8: Deshalb, da wollte ich das jetzt, darum geht es ja eigentlich auch gar nicht. Und zwar, wenn man einfach mal so ein bisschen draußen unterwegs ist, mal schnell eine Banane gegessen beim Wandern, das geht ja flix. Und dann hat man die Bananenschale. Aha. Darf ich die? Ist ja eine Bananenschale, ne? Darf ich die einfach so in den Wald werfen, auf die Wiese werfen, weil es ist ja ein Naturprodukt, verrottet ja. Macht das Sinn oder nicht?
7: Es kommt drauf an, wer hinter dir geht. Ja, ob ich die dann.
8: Naja, also verrottet die, ist das Natur? So. Oder also was ist mit der Bananenschale? Ja. Darf ich die einfach so in die Natur werfen oder eben nicht? Die Antwort auf diese Frage gibt's gleich.
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0: waren gerade bei der Bananenschale. Es ist nämlich ganz genau 7:30. 7:30 wird bei uns immer schlau gemacht. Und die Frage ploppte auf, darf man eine Bananenschale eigentlich einfach so wegwerfen? Ja, so ins Grüne, in die Natur. Ist das irgendwie Bioabfall? Freut sich da der Igel oder was auch immer? Die Antwort, die gibt's jetzt von unserem Lehrerkind Christine.
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2: Also einen Apfelgriebsch zum Beispiel, den können wir im Wald direkt ins Gebüsch schnipsen. Der verrottet rückstandsfrei, das ist gar kein Problem. Bei einer Bananenschale sieht das allerdings anders aus. Die Banane ist ja nicht heimisch bei uns, das ist eine Tropenfrucht. Und Tropenfrüchte sind an das dortige Klima, sehr warm, sehr feucht, natürlich besonders gut angepasst. Die haben sogar Abwehrstoffe in der Schale, die während des Wachstums Schädlinge fernhalten und die Verrottung damit auch verzögern. Fliegt die Bananenschale im Wald oder im Park, also einfach weg, wird die Schale zwar schnell schwarz, bleibt dann aber als ledriger Schlapperlappen bis zu 5 Jahre liegen. Deshalb gehören Bananenschalen übrigens auch nicht in den Kompost, weil sie eben nicht verrotten. Und das Wegwerfen einer Bananenschale draußen einfach so zählt sogar als Ordnungswidrigkeit und kann mit einer Geldstrafe von bis zu 100 € geahndet werden. Also, merke, heimische Fruchtreste, ein Apfel- oder ein Birnengriebsch, das kann man in der freien Natur mal heimlich kurz wegschnipsen, Bananenschalen oder auch Apfelsinenschalen, aber bitte nicht.
1: Schlau gemacht um 7:30.
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0: Fünf nach halb acht jetzt.
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2: Viel Sonnenschein heute und Temperaturen um die 27 Grad und auf den Straßen. Da sieht auch noch alles ziemlich entspannt aus. Da haben wir noch nichts weiter, was stört. Aber Sie vielleicht, Sie haben vielleicht irgendwas entdeckt, worüber Sie sich hoffentlich nicht ärgern müssen. Aber sagen Sie schnell weiter. 03 mal 800 und die 4 ist die Nummer, unter der Sie mich erreichen. Gute Fahrt.
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0: Gott, was war das jetzt? Ich habe ihn nicht angefasst. Was
1: war das denn? Nee, ich sehe gerade, wir bekommen in der nächsten Nacht eine partielle Mondfinsternis.
0: Ui.
1: Hast du es gewusst?
0: Siehst ja.
1: Als hättest du es gewusst. Gornisch hast du gewusst. Ja, wunderschönen guten Morgen. Herzlich willkommen Ihnen, euch am Radio. Wir sind André und die Morgenmädels.
0: Ja.
1: Ohne Chefmeteorologe Michael Klein, weil der ist im Kurzurlaub in Schweden, wo das Wetter nicht so schön ist wie bei uns. Nee. Und deswegen Wetterpraktikantin Christine, die hier einspringt. Und partielle Mondfinsternis, das ist, warte, lass mich mal gucken, morgen früh gegen 4.30 Uhr.
0: Oh,
1: verschwindet der Vollmond, also das heißt also, wir gehen in eine Vollmondnacht offensichtlich. Ja, ja. Und der Vollmond verschwindet morgen früh gegen 4.30 Uhr im Kernschatten der Erde. Ja. Und so kurz nach 6, dann wird es ja schon hell, doch kurz nach 6 ist hell, ja. Das sind dann fast 100% verdunkelt, also des Mondes.
0: Okay, aber 4.30 Uhr ist ja wirklich noch
1: wir
0: dunkel.
1: Wir würden das noch
0: das
1: mitkriegen.
0: Das wäre ja mal ein Vorteil als Frühaufsteher.
1: Das ist einer der ganz seltenen Vorteile.
0: Ui, da können wir aber, Mensch.
1: Also ich glaube, die meisten Menschen werden dieses Ereignis mit geschlossenen Augen genießen. Ja, morgen früh. Aber falls Sie schon wach sind, eine partielle Mondfinsternis. Und die Bedingung, das anzugucken, die sind ganz gut, weil wir kriegen jetzt erstmal nicht so viele Wolken.
0: Nö, also heute soll es wirklich sehr, sehr schön werden. Temperaturen gehen auch nochmal ordentlich nach oben. Bis zu 28 Grad örtlich sind drin. In den Bergen ist natürlich etwas frischer. Und, ja, André hat es gerade schon gesagt, kaum Wolken sind mit dabei. Und das soll sich auch morgen in der ersten Tageshälfte wirklich auch noch so gestalten. Das heißt, die Bedingungen für diese partielle Mondfinsternis sind supi. In der zweiten Tageshälfte morgen können dann allerdings Wolken reingezogen kommen. Dann steigt das Schauer- und Gewitterrisiko. Also es kann dann morgen in der zweiten Tageshälfte doch auch Schauer und Gewitter. Was machst du? Bist du kippelst wie drei?
1: Kann dann morgen in der zweiten. Ich sitze hier an meinem Pult und ich habe seit heute einen neuen Stuhl.
0: Aber
1: ich fühle mich jetzt total wohl und da kann man, und das hat, der hat auch so eine bewegliche Lehne, wissen Sie, die so nach hinten wegklappt, also die so ein bisschen
0: nach. Ich sehe dich schon purzeln, du.
1: Wahrscheinlich ist das auch ein Wink mit dem Zaunfall, das ist, fühlt sich ein bisschen an wie ein Gesundheitsstuhl.
0: Ja, ja, die stellen dir hier komische Sachen hin. Ich stehe ja.
1: So, also. Bist du eigentlich Betreuerin jetzt hier oder Kollegin?
0: Ab Pflegestufe 4 steht dir eine zu. Okay. So, also morgen in der zweiten Tageshälfte kann es Schauer und Gewitter geben, aber bis dahin wirklich sehr, sehr schön. Und heute, ja, sieht so aus, als wäre es der schönste Tag der Woche.
1: Na dann, macht was draus und wir machen jetzt erstmal noch eins.
0: Kamillentee.

0: Eieiei, es ist 13 Minuten vor 8. Und schönen guten Morgen. Diesem Donnerstag, heute kommt der VW-Technikvorstand zur Betriebsversammlung ins Motorenwerk Chemnitz. Gestern war ja der Chef, der Vorstandsvorsitzende Oliver Blume in Zwickau. Eine klare Aussage zur Zukunft des Standorts blieb er allerdings schuldig. Die entscheidenden Fragen sind nicht beantwortet worden. Aber es gab wenigstens auch keine Hiobsbotschaften. Und das ist ja in diesen Zeiten auch schon mal was, was sonst noch wichtig ist und wichtig wird. Das erfahren Sie auch gleich bei uns in den Nachrichten.
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9: Vergangenen Samstag Platz 5, Teddy Swims, die 4, Tampa City. Die 3, Ujel. Platz 2 war Bibi Rexha. Und auf der 1 Shakira.

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1: Mit Lutz Escher. Gänsehautmoment in der Frauenkirche. Zum 300-jährigen Jubiläum der Grundsteinlegung gab es eine gemeinsame Veranstaltung mit Dynamo Dresden. Beide Dresdner Institutionen kooperieren seit kurzem miteinander. Dabei sangen im Kirchenraum rund 1000 Dynamo-Fans gemeinsam die Vereinshymne Der zwölfte Mann. Sportgeschäftsführer Sören Gonter.
2: Also ich habe mir ja zwischendurch gewünscht, hier oben mal zu stehen und dann den Blick drauf zu haschen. Ich glaube, da gibt es wirklich sensationelle Bilder von und wie alle so inbrünstig auch mitgesungen haben, das war wirklich Gemeinschaft pur und das trägt einen dann aber auch auf dem Weg, auf dem wir sind.
1: Zum Jubiläum gibt es auch ein Sondertrikot, das sich am Elbsandstein der Kirche orientiert und am Samstag beim Auswärtsspiel in Heidenheim getragen wird. Das Festspielhaus Hellerau startet heute mit dem Festival Heller Sommer in die neue Spielzeit. Das Programm ist prall gefüllt, Schwerpunkt bleibt weiterhin der Tanz. So gibt es zum Beispiel Gastspiele einer Dance Company aus Israel und auch die Dresden-Frankfurt Dance Company tritt in Hellerau auf. In Köln öffnet heute die Gamescom für Besucher ihre Tore und auch die sächsische Spielebranche präsentiert sich auf der weltgrößten Messe für Computer- und Videospiele. Aus Köln berichtet Janis Müller.
3: Ja, insgesamt 25 Entwicklerteams, Studios, Startups und Institutionen präsentieren sich am sächsischen Gemeinschaftsstand. Mit dabei sind Unternehmen unter anderem aus Leipzig, Dresden, Chemnitz, Mittweida und Waldenburg. Sachsen ist damit bereits zum dritten Mal mit einem eigenen Gemeinschaftsauftritt vertreten. Insgesamt verzeichnet die Gamescom dieses Jahr übrigens mehr als 1700 Aussteller. Das ist ein neuer Rekord.
1: Nach dem Niedrigwasser in Deutschland will die Bundesregierung jetzt mehr Geld in den Ausbau der Wasserstraßen stecken. Der Koordinator für maritime Wirtschaft und Tourismus Christoph Ploss sagte der Rheinischen Post, bisher sei rund 1 Milliarde Euro für Investitionen vorgesehen gewesen. Durch Mittel aus dem Sondervermögen Infrastruktur stünden nun 1,2 Milliarden zur Verfügung. Bei der Kartoffelernte in Niedersachsen ist eine Bombe aus dem Zweiten Weltkrieg unentdeckt auf ein Förderband geraten. Nach Polizeiangaben wurde sie zwischen vielen Kartoffeln von einem Feld zu einem Betrieb im Landkreis Osnabrück gebracht. Demnach passierte die Bombe sogar die Sortier- und Waschanlage. Erst danach bemerkten Beschäftigte des Betriebs den ungewöhnlichen Gegenstand auf dem Förderband. Der Kampfmittelbeseitigungsdienst sprengte die Bombe.
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5: Einen wunderschönen guten Morgen. Heute lassen sich die süßen Alpakas im Alpakagarten in Königsbrück die Sonne auf die Nase scheinen. Bereiten Sie schon mal vor aufs Hoffest. Das ist ja am Sonntag ab 12. Die Temperaturen heute, die gehen auf bis zu 27 Grad rauf. Ein sehr sommerlicher Tag und das bleibt auch den ganzen Tag über so. Morgen der Tag, der ist zwar warm und zum Tagesstart auch erstmal freundlich, aber später können ein paar mehr Wolken aufziehen und da gibt's dann auch eine Schauer- und Gewitterwahrscheinlichkeit. Und auf den Straßen ist alles noch entspannt. Keine Staus und Blitzer, aber vielleicht haben Sie schon irgendwas erspäht. Dann sagen Sie gerne schnell Bescheid. 03x800 und die 4 ist die Nummer, unter der Sie mich erreichen. Gute Fahrt.
6: Ja, danke schön, Miri.
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0: jeden Donnerstag ein. Unter dem Motto, das Leben ist zu kurz für ein langes Gesicht. Also, wir wünschen Ihnen einen strahlenden Start in diesen 27. August.
1: Hast du heute Morgen wieder deinen Abreißkalender? Das Leben ist zu kurz für ein langes Gesicht.
0: Richtig,
1: stand das heute? Donnerstag, 27. August.
0: Richtig.
1: Der Motivationsspruch.
0: Genau. Tick, tick, tick, tick, tick, tick. Die Uhr tickt. Ja, guck mal, in 100, warte, ich hab's doch vorhin gesagt, 119 Tagen ist schon wieder Weihnachten.
1: Hast du Geschenke schon?
0: So. Also, guten Morgen wollten wir eigentlich nur sagen. Ja. Guten Start für Sie, es ist kurz vor 8 jetzt.
1: Kommen Sie gut in den Tag.
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0: Ja, 2:08 jetzt. Guten Morgen.
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2: Ja, und da gehen heute Morgen mal ganz liebe Grüße an die Antje. Antje Hoppenheit aus der Lindboutique hier in Dresden auf der Schlossstraße. Die haben uns nämlich ein riesengroßes Schokoladenpaket gemacht. Richtig so mit Namen drauf und super lecker Schokolade. Und gerade jetzt, wenn es dann doch langsam so ein bisschen herbstlich wird und da friert man ja so schnell und da muss man ja auch mal was Leckeres zu sich nehmen. Also großes Dankeschön an die Antje. Antje Hoppenheit, wir schicken liebe Grüße heute aus dem Radio und nehmen jetzt ein Stück Schokolade. Danke.
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0: Bescheid, oder?
1: Ja.
0: Alphabet. Begin Japan. So, wunderschön. Was klappert denn hier die ganze Zeit?
1: Ja, ich bin's nicht.
0: Das ist schwierig, also als Ansager, ne? Wenn man hier so einen Ring am Finger hat, bin ich gar nicht gewohnt. Ja, da klappert es eben, wenn man hier so ein bisschen aufs Pult haut.
1: Ja, dann haut man halt einfach mal nicht mehr aufs Pult.
0: Komisch. Ne? Mhm. Na, mal sehen. So, wir wünschen euch und Ihnen einen schönen guten Morgen. Hallöchen und toll, dass Sie mit uns
1: diesen, wir binden die Hände zusammen,
0: in diesen Donnerstag starten. Es ist der 27. August und wir haben fantastische Nachrichten. Es haben ja viele mitverfolgt, vielleicht in Sachsen, die Causa Sammy. Sammy ist ein Hund, was war das, Labrador oder was?
1: Mischling. Ursprünglich aus Rumänien, also aus dem Tierschutz, gerettet, und Sammy war verschwunden. Mhm. Und das, also jeder Hundehalter weiß, was das mit einem macht, wenn plötzlich der Hund wegrennt. Ja. Und der war jetzt 7 Wochen lang unterwegs. Mittelsachsen, im Erzgebirge. Es wurden so ziemlich alle Kanäle, die es irgendwo gibt, wurden aufgerufen und haben den mitgesucht. Mhm. Es war von Anfang an eine Pet-Trailerin, also die so Pet-Trailerin, die die finden entlaufene Hunde waren mit dabei. Die haben insgesamt 10 Futter, weil der wurde ja immer mal gesichtet, immer mal gesehen, haben 10 Futterstellen eingerichtet, richtig mit Kamera und allem Pipapo, um den einzufangen, weil der halt so ängstlich, kommt eben aus dem Tierschutz, ist so ängstlich und hat sich halt nicht fangen lassen und ist dann immer weiter weggerannt in Panik. Und jetzt ist er endlich wieder zu Hause. Gestern ist
0: der Autobahn,
1: ja, wirklich total verrückt. Er ist auf die A4 gelaufen und dann war aber Polizei und Feuerwehr und die Leute vom Tierheim waren alle sofort vor Ort, haben wirklich die Autobahn voll gesperrt und haben dann mit Hilfe einer Menschenkette, also freiwillige Helfer quasi, und der Polizei und einem riesen Fangnetz, haben die den eingefangen. Ich krieg gleich Gänsehaut. Das ist also wirklich, ich denke immer, wenn das meinen mal passiert, ich würde sterben. Ja. Und jetzt ist er aber endlich wieder zu Hause, hat 4 ganz wunde Füßchen, aber die Heike, was die Hundemama ist, sagt, das kriegen wir alles wieder hin und hat jetzt, also wahrscheinlich, nehme ich mal an, 7 Sicherheitsgeschirre drum, dass das nie wieder passiert. Aber das ist wirklich schön.
0: Solche Nachrichten braucht das Land. Ja, der Kanzler hat ja gestern gesagt, wir sind ein Land der Verdrießlichkeit und damit muss jetzt endlich Schluss sein, mit diesem Verdruss. Und das ist doch endlich mal eine Nachricht, wo man sagt,
1: das ist ja
0: auch schön, das geht ja wirklich.
1: Was da hätte auch passieren können auf der Autobahn.
0: Das Sammy ist wieder da.
1: So, schön.
0: Und da war ja auch so schlechtes Wetter in den letzten Wochen, also jetzt so in 1-2 Wochen zumindest. Ach, herrlich. Jetzt ist das Sammy wieder zu Hause und das Wetter wird besser. Mhm. Weil ich muss das kurz erwähnen, weil eigentlich bist du ja unsere Wetterpraktikantin, die Christine, weil Micha Klein nicht da ist.
1: Ja.
0: Und das sieht gut aus.
1: Wetter wird toll heute. Also wirklich richtig schön, viel Sonnenschein. Wunderbar. Temperaturen bis zu 28 Grad in der Spitze. Heute ein richtig schöner Tag. Morgen geht's auch schön los. Allerdings in der zweiten Tageshälfte könnten dann langsam schon erste Schauer und Gewitter reinkommen. Mhm. Müssen wir mal gucken. Am Wochenende geht's wahrscheinlich ein Stückchen zurück mit den Werten. Heute einfach genießen.
0: Ja, und darauf jetzt noch eins.
1: Oh, ein Käffchen auf Sammy.
0: Happy Käffchen.

0: 8.17 Uhr, kurz nach Viertel neun jetzt. Einen schönen guten Morgen. Und haben Sie diese unfassbaren Bilder aus Nepal gesehen? Diese apokalyptische Naturgewalt. Eine riesige Flutwelle dort im Grenzgebiet zu China hat mehr als 160 Menschen getötet und noch immer werden hunderte Menschen vermisst. Inzwischen ist sogar die Rede von über 1000. Darunter viele Touristen, auch deutsche Staatsbürger werden noch vermisst. Was heute sonst noch wichtig ist und wichtig wird, das erfahren Sie auch gleich bei uns in den Nachrichten.
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18: Mit Lutz Escher. In der Friedrichstadt hat sich ein Investor für das leerstehende Bettenhaus an der Löbtauer Straße gefunden. Die Kado-Gruppe will den denkmalgeschützten ehemaligen Krankenhausbau sanieren und zu einem Wohn- und Bürohaus umbauen. Die Dresdner Messe geht im Herbst mit einer neuen Veranstaltung an den Start. Am letzten Septemberwochenende feiert die Art and Style Premiere, eine Messe, die Kunst, Design und Lifestyle verbindet. Bei der Betriebsversammlung im Zwickauer VW-Werk mit Konzernchef Oliver Blume gab es gestern weder eine Hiobsbotschaft noch eine Aussage, wie es nach 2030 weitergeht. Die Veranstaltung dauerte 2 Stunden und verlief sachlich. Bei der Kartoffelernte in Niedersachsen ist eine Bombe aus dem Zweiten Weltkrieg unbemerkt auf ein Förderband geraten. Bevor sie entdeckt und unschädlich gemacht werden konnte, passierte sie sogar die Sortier- und Waschanlage in einem Verarbeitungsbetrieb.
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20: Einen wunderbaren Donnerstag. Die Baumkronen, die leuchten golden. Es gibt 4 Sonnenschein heute und das den ganzen Tag. Die Temperaturen bei uns in Dresden, die gehen auf 27 Grad rauf. Morgen zum Tagesstart wird's auch ziemlich schön, ziemlich sonnig. Später ziehen aber ein paar mehr Wolken auf und dann gibt's auch eine Schauer- und Gewitterwahrscheinlichkeit für den Nachmittag. Der Wind kann auch ein bisschen auffrischen. Die Temperaturen bleiben aber weiter sehr angenehm und auf den Straßen, da haben wir momentan nichts, was stört. Keine Staus und Blitzer, aber vielleicht möchten Sie uns gerne was melden, falls Sie was gesehen haben, dann sagen Sie gerne schnell Bescheid. Am besten telefonisch, das geht am schnellsten. 03 mal 800 und die 4.
0: Vielen Dank, Miri.
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0: Ach Quatsch, ich geht's gar nicht her. Es geht um das Team, vor allen Dingen geht's um euch, um Sie am Radio. Wir freuen uns riesig, dass wir zusammen in diesen Donnerstag starten.
23: Ja, heute der 27. August.
0: So ist es.
23: Wir wünschen einen schönen guten Morgen.
0: 6 Minuten vor halb 9.
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0: erstmal ganz genau 8:30. Guten Morgen.
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2: Mit Jens Umbreit, schönen guten Morgen. Hört sich nach Rudolf-Harbig-Stadion an, ist aber die Frauenkirche gewesen. Gestern Abend, kurz vor 9, rund 1000 Dynamo-Fans sangen ihren 12. Mann, die Vereinshymne. Ein ungewöhnliches Bild, aber denkwürdig. Das hat es so noch nie gegeben. Es war der emotionale Höhepunkt der Veranstaltung zum 300. Jahrestag der Grundsteinlegung der Frauenkirche. Dazu wurde auch ein Sondertrikot präsentiert. Altweiß wie der Elbsandstein der Frauenkirche. Die Kirche abgebildet auf der Brust. Und am Kragen der Bibelvers suchet der Stadt Bestes. Sportgeschäftsführer Sören Gonter.
3: Mit der Silhouette vorne drauf ist es sicherlich ein Trikot, was bei einigen im Schrank oder im Rahmen landen wird und völlig zu Recht.
2: Noch begehrter wird das Trikot, wenn die Mannschaft damit erfolgreich ist. Die SGD wird das Shirt am Samstag beim Auswärtsspiel in Heidenheim tragen.
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0: Ja, 8:55 jetzt.
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2: Ach, das ist ein wunderschöner Start in den Tag und das wird an sich ein wunderschöner Tag mit Höchstwerten um die 27 Grad, mit viel Sonnenschein und auf den Straßen ist auch noch alles entspannt. Da haben wir noch nichts weiter, keine Staus und Blitzer, aber Sie vielleicht, dann sagen Sie gerne Bescheid. 03 mal 800 und die 4 ist die Nummer, unter der Sie mich erreichen.
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0: Segelqualle kommt. Die Segelqualle ist blau, ist zwar eklig, aber macht jetzt nichts. Mhm. Und die breitet sich wohl in der Nordsee immer mehr aus.
1: Gott.
0: Ja, in der Gegend um Sylt. Also ich war jetzt an der Ostsee am Wochenende.
1: Ja.
0: Und also warst du ja auch da.
1: Ja. Ja.
0: Wir waren an der Ostsee am Wochenende. Mhm. Und da waren wir quallenmäßig ging's, aber es standen dann so Richtung Warnemünde Schilderwarnung vor Blaualgen.
1: Ja, und die sind ja eigentlich auch in wärmeren Gewässern. Und ich habe Leuchtplankton gesehen.
0: Ach, das hast du dir eingebildet.
1: Nein, ich habe es mir nicht eingebildet. Ich bin doch nicht doof. Ich war vor 2 Jahren in Thailand und da haben wir so einen Ausflug gemacht und da sind wir extra nachts in so eine Höhle rein. Und das ist wie Glühwürmchen, nur eben im Wasser. Und wir sind dann nach der Feier, also nach eurem Happening da an der Ostsee, sind wir dann nachts am Strand zurückgelaufen und das war Leuchtplankton. Sieht man immer da. Das sind Bioluminescenz. Kleine Tierchen. Hm. Und man sieht die immer da, wo die Wellen quasi an den Strand schlagen, also durch diese Bewegung. Und das ist dann wie so kleine Glühwürmchen. Und ich habe es nicht nur einmal gesehen, ich habe es mehrmals gesehen.
0: Ja, ja.
1: Und ich habe es nicht nur ich habe es gesehen, sondern der andere hat es auch
0: der
1: gesehen.
0: Auch,
1: und
0: ja.
1: wir haben versucht, ein Video zu machen, aber man sieht das irgendwie auf dem Video nicht. Das haben die aber damals bei dem Ausflug auch gesagt.
0: Mal, warum.
1: Ich
0: muss Ihnen das erklären.
1: Es war Leuchtplankton.
0: Wir saßen im Restaurant Zimtziege. Ja, also das ist so. Und da gab es. Ja, ich formuliere es mal vorsichtig, einen ziemlich aggressiven Weißwein. Ja, so, und wenn Christine Alkohol zu sich nimmt, dann sieht sie halt Leuchtplankton in der Ostsee.
1: Ich habe vielleicht 1,5 Gläser getrunken. Wir sind ja dann wirklich noch am Strand zurückgelaufen.
0: Okay.
1: Und das war Leuchtplankton, ich schwöre es. Und das gibt's eigentlich hier gar nicht, weil das Wasser normalerweise viel zu kalt ist.
0: Siehste? Ja. Aber jetzt gibt's das, so wie es die Segelquallen gibt. Ja.
1: Ja. Und die, aber das Leuchtplankton ist ja viel schöner.
0: Das ist natürlich.
1: Das ist wirklich wie ein Wunder.
0: Obwohl
1: das
0: so eine Segelqualle ist auch schön. Die ist hellblau, das ist eigentlich ganz hübsch. Das
1: ist halt eine Qualle.
0: Und man geht davon aus, dass die auf Sylt jetzt heimisch werden könnten, trotz der ziemlich hohen Lebenshaltungskosten dort. Und nochmal gucken, was sich da so alles entwickelt. Aber wir haben jetzt auch Leuchtplankton.
1: Haben das wir?
0: Sogar in der Ostsee.
1: Ich schwör's. Ich hab's gesehen.
0: Wetter wird auch nochmal warm. Apropos, weil wir gerade bei warmen Wasser oder hohen Wassertemperaturen werden. Ja. Wetter wird nochmal ganz schön jetzt. Ja.
1: Richtig schön heute. Also richtig viel Sonne. Hm? Hochsommer, weiß ich nicht. Also Temperaturen bis zu 28 Grad in der geschützten Ecke können schon drin sein. In den Bergen ist es natürlich ein bisschen frischer. Mhm. Aber es wird ein schöner Tag mit viel Sonnenschein. Morgen geht's auch nett los. Später kommen dann allerdings Wolken rein und dann steigt das Schauer- und Gewitterrisiko.
0: Wochenende so jetzt ganz grob.
1: Wochenende. Naja, wahrscheinlich insgesamt ein bisschen kühler, also so 23, 24 Grad und ein bisschen durchwachsen. Müssen wir mal gucken. Ist noch nicht ganz ausgekaspert.
0: Alles klar, sagt Wetterpraktikantin Christine.
1: Die auch Leuchtplankton sieht. Ich
0: manchmal.
1: Hab's gesehen, ich schwör's und das gibt's.
0: Und jetzt gibt's erstmal noch eins. Das ist wirklich real. Ein Käffchen.
1: Komm.

0: So, schönen Donnerstagmorgen in Köln ist die weltweit größte Computerspielemesse gestartet, die Gamescom. Unfassbar erfolgreich, jedes Jahr ein neuer Aussteller- und Besucherrekord. Heute setzt sich dort sogar der Bundespräsident ein bisschen an die PlayStation. Entwickelt wurde die Gamescom übrigens einst in Leipzig, als man dann das große wirtschaftliche Potenzial erkannte, da wurde die Messe dann kurzerhand nach Köln verlagert. Dort wird jetzt das Geld verdient. Aber wenigstens sind auch viele sächsische Aussteller mit am Start. Das ist geblieben, immerhin. Was sonst noch wichtig ist und wichtig wird, erfahren Sie gleich bei uns in den Nachrichten.
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14: Mit Lutz Escher. In der Friedrichstadt hat sich ein Investor für das leerstehende Bettenhaus an der Löbtauer Straße gefunden. Die Cardor-Gruppe will den denkmalgeschützten ehemaligen Krankenhausbau sanieren und ihm dann neues Leben einhauchen. Pauline Möckel berichtet.
15: Das Dresdner Unternehmen hatte bei einer Konzeptausschreibung das beste Gebot abgegeben. Geplant sind unter anderem Flächen für Wohnen, Dienstleistungen und medizinische Labore. Auch Räume für Kultur- und Kreativwirtschaft soll es in dem alten Bettenhaus geben. Außerdem plant Cardor unweit davon auf einem freien Eckgrundstück an der Löbtauer Straße ein neues Wohnhaus mit Gewerbeflächen.
14: Die Dresdner Messe

0: präsentieren sich in einer gemeinsamen Erlebniswelt. Konzernchef Oliver Blume hat gestern erstmals das VW-Werk in Zwickau besucht. Die zweistündige Betriebsversammlung verlief sehr sachlich, war zu erfahren. Thomas Knabe, Chef der IG Metall Zwickau, sagte anschließend:
1: Die entscheidenden Fragen, das will ich gleich vorne wegnehmen, sind nicht beantwortet worden. Wie geht es hier weiter? Die Antwort war, wir stehen weiterhin vor den Herausforderungen. Aber unsere Antwort ist dann auch ganz klar. Wir haben vereinbart 2024, dass unser Teil die Fabrikkosten sind und ihr Teil die Frage Zukunft ist. Ehrlicherweise muss man dazu sagen, Werksschließungen war jetzt nicht das große Thema, aber die Zukunft ist halt trotzdem nicht besprochen worden.
0: Nach einer Sturzflut in Nepal ist das ganze Ausmaß der Katastrophe noch nicht abzusehen. Die Zahl der Todesopfer wird derzeit mit rund 160 angegeben. Eine Gletscherlawine, die einen Fluss blockiert hat, könnte die Flutwelle ausgelöst haben. Der Bericht von Dirk Godder.
2: Bilder des nepalesischen Fernsehens und Videos in den sozialen Medien zeigten, wie zahlreiche Häuser und Wasserkraftanlagen zerstört, Brücken weggespült und Dörfer und Straßen überflutet wurden. China entsandte zahlreiche Rettungskräfte mit schwerem Gerät in das Gebiet und rief eine erhöhte Katastrophenwarnstufe aus.
0: Jeder zweite Jugendliche wünscht sich selbst Altersgrenzen für soziale Medien. Das zeigt eine Umfrage der Techniker Krankenkasse. Hintergrund: Wer täglich 4 Stunden oder länger online ist, klagt deutlich häufiger über schlechte Laune, Erschöpfung und Schlafprobleme.
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4: Einen schönen Donnerstag. Aber im Fränki sind die Sonnenschirme heute offen. Die Sonne scheint den ganzen Tag bei uns in Dresden. Die Temperaturen, die gehen auf 27 Grad rauf. Also definitiv ein Tag zum Genießen. Auch gerne im Biergarten. Morgen der Tag, der sieht ähnlich aus, vor allem zum Tagesstart. Aber später ziehen ein paar mehr Wolken auf. Und am späteren Nachmittag gibt es auch eine Schauer- und Gewitter wahrscheinlich. Aber Temperaturen bleiben auch morgen sommerlich. Und auf den Straßen, da sieht es momentan auch sehr, sehr entspannt aus. Eigentlich ungewöhnlich für diese Zeit. Aber kann ja sein, dass Sie sagen, Mensch, ich habe hier irgendwas entdeckt. Dann rufen Sie schnell an. 03x800 und die 4 machen mal ein kleines Schwätzchen. Ist natürlich kostenlos.
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7: 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Es ist jetzt 9:06.
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11: mit Lutz Escher. Dynamo Dresden hat gemeinsam mit der Frauenkirche ein Sondertrikot zum 300-jährigen Jubiläum der Grundsteinlegung präsentiert. Rund 1000 Fans feierten den Anlass am Abend in der Frauenkirche. Das Trikot wird am Samstag beim Auswärtsspiel in Heidenheim getragen. Das Festspielhaus Hellerau startet heute mit dem Festival Heller Sommer in die neue Spielzeit. Das Programm ist prall gefüllt, Schwerpunkt bleibt weiterhin der Tanz. In Köln öffnet heute die Gamescom für Besucher ihre Tore und auch die sächsische Spielebranche ist dabei. Insgesamt 25 Entwicklerteams, Studios, Startups und Institutionen präsentieren sich am sächsischen Gemeinschaftsstand. Der Iran hat die angedrohten jüngsten US-Sanktionen in einem Brief an die Vereinten Nationen als einen Akt wirtschaftlichen Terrorismus verurteilt. Die USA hatten angekündigt, den Iran durch neue Sanktionen auch gegen dessen Handelspartner wirtschaftlich isolieren zu wollen.
10: Das war Radio Dresden kompakt. 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
12: Eine knappe halbe Stunde noch, dann macht das Arnoldbad auf und das wird heute ordentlich voll werden, denn die Temperaturen, die sind wirklich sehr sommerlich bei uns in Dresden. 27 Grad die Höchstwerte. Viel Sonnenschein gibt's dazu den ganzen Tag lang. Morgen zum Tagesstart wird's auch noch recht schön werden, aber im Laufe des Tages ziehen dann immer mehr Wolken auf und die können vielleicht auch am späten Nachmittag, Abend für einzelne Schauer oder auch mal ein Gewitter sorgen. Der Wind kann auch ganz schön aufdrehen und auf den Straßen, da haben wir Reifenteile auf der A17 Richtung Prag, zwischen Pirna und Baretal und ansonsten ist uns nichts weiter gemeldet worden. Keine Staus, keine Blitzer, alles ganz entspannt. Ich hoffe, es bleibt so. Gute Fahrt.
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0: Ja, der Rhythm ist ein Dancer. Schönen guten Morgen. Und was abgesehen vom Tanzen heute sonst noch geht, das erfahren Sie jetzt am Veranstaltungstipp.
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2: Ja, das Wetter alleine zaubert uns schon heute ein strahlendes Lächeln ins Gesicht oder die Coswiga Afterwork-Party. Da kann ein bisschen getanzt werden, gechillt werden oder man trifft einfach nette Leute. 17 Uhr in der Börse geht's los oder in dieser Loppe zu den Botanic Beats. Hier startet das Ganze um 17 Uhr in herrlicher Natur und Kino vor malerischer Kulisse. Das gibt's nur hier bei uns in Dresden. Zoomania 2 heute um 17 Uhr bei den Filmnächten am Elbufer. Einen wunderschönen Tag.
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0: Das war der Donnerstag bei André und die Morgenmädels.
1: Oh!
2: Was ein Gott, was war das jetzt? Ich habe ihn nicht angefasst.
1: Was war das denn? Nee, ich sehe gerade, wir bekommen in der nächsten Nacht eine partielle Mondfinsternis.
2: Ui.
1: Hast du es gewusst?
2: Siehst du?
1: Naja, jetzt tun wir so, als hättest du es gewusst. Gornisch hast du gewusst. Der Markus, mein Maserati fährt 210. Schwupps, die Polizei hat's nicht gesehen. Ich will Spaß, ich will Spaß. Der wird heute 67. Und Mary Poppins hatte Uraufführung 1964. Das Musical Mary Poppins.

0: Kennt ihr?
1: Ob es irgendwann von alleine aufhört?
0: Kennt ihr nicht Mary Poppins? So schön.
2: Ja, klar.
0: Nee, ich meine jetzt nicht nochmal so.
3: Willst du eine Banane? Na, na, na, die Bekanne.
1: Heute ist irgendein Bananentag, keine Ahnung, aber es geht heute mal um ist ja wurscht.
0: Bananentag. Was ist das für eine Information?
1: Irgendein
0: Bananentag.
1: Heute ist international. Naja, diese Tage ist immer so. Ja, heute ist aber der internationale Tag der Bananenliebhaber.
0: Ja, ja, ich finde das genauso albern wie du.
1: Deshalb.
4: Banane, Banane, Banane. Ich esse so gerne Banane, Banane.
5: Alles Banane, du Pflaume!
0: Ich habe einen neuen Stuhl. Guck
1: was
0: mal her.
1: Neuen
0: ich habe einen neuen Stuhl.
1: Der rutscht doch auch schon wieder runter. Vielleicht bist du zu schwer für diese
0: Bürostühle. Nein. Der rutscht nicht. Du schrumpfst wahrscheinlich.
1: Nein, ich stehe hier und du stellst den früh ein und dann wirst du irgendwie immer kleiner. Der geht immer weiter nach unten.
0: Siehste.
1: Vielleicht
0: das ist
1: moderierst
0: oft so.
1: Du auch mal im Stehen.
0: Dass Männer im Schatten der Frauen einfach immer kleiner werden.
1: Das stimmt, in der Tat. Du kannst echt in meinem Schatten stehen. Aber du bist, man muss jetzt auch sagen, komm. Du kippelst wie drei.
0: Der hat auch so eine bewegliche Lehne, wisst ihr, die so nach hinten wegklappt. Also die so ein bisschen.
1: Ich sehe dich schon purzeln, du.
0: Wahrscheinlich ist das auch ein Wink mit dem Zaunfall. Das fühlt sich ein bisschen an wie ein Gesundheitsschwul.
1: Ja, ja, die stellen dir hier komische Sachen hin. Ich stehe ja.
0: Also, bist du eigentlich Betreuerin jetzt hier oder Kollegin?
1: Ab Pflegestufe 4 steht dir eine zu.
0: Wir machen jetzt erstmal noch eins.
1: Kaffee. Kamillentee, André.

0: Alex Warren, Fever Dream.
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10: Mit Lutz Escher. Besonderer Abend für Dynamo Dresden und die Frauenkirche. Beide Institutionen haben den 300. Jahrestag der Grundsteinlegung gefeiert. Rund 1000 Fans waren dafür in das berühmteste Gotteshaus der Stadt gekommen. Sie sangen gemeinsam die Dynamo-Vereinshymne Der zwölfte Mann. Zum Jubiläum gibt es ein Sondertrikot, das in Alt-Weiß gehalten ist und sich damit am Elbsandstein der Kirche orientiert. Es wird am Samstag beim Auswärtsspiel in Heidenheim getragen. Das Festspielhaus Hellerau startet heute mit dem Festival Heller Sommer in die neue Spielzeit. Das Programm ist prall gefüllt, Schwerpunkt bleibt weiterhin der Tanz. So gibt es zum Beispiel Gastspiele einer Dance Company aus Israel und auch die Dresden-Frankfurt Dance Company tritt in Hellerau auf. Das Europäische Zentrum der Künste steht gut da, muss aber trotzdem in dieser Saison mit finanziellen Einbußen rechnen. Ein Bundesförderprogramm ist ausgelaufen. Die Lücke kann die Stadt nicht schließen, weil sie selbst knapp bei Kasse ist. Für Einheimische und Touristen lohnt sich am Vormittag ein Abstecher in den Dresdner Stallhof. Zu sehen ist nämlich ein seltenes Schattenspiel. Stadtführer Albrecht Hoch.
11: Wenn die Sonne einen bestimmten Winkel hat im April und August, so wie es heute sein wird, dann sind die Schatten der Geweihe, die an den Säulen des Stallhofs sich befinden, zeigen sich als Schattenwurf an den Nachbarsäulen. Und das sieht ganz lustig aus.
10: In Nepal und dem benachbarten Tibet hat es heftige Sturzfluten gegeben. Fast 200 Tote sind bisher bestätigt. Hunderte Menschen werden vermisst, auch mindestens 8 Deutsche. Johannes Neudecker.
12: Wie es ihnen geht und wo sie sich befinden, ist allerdings völlig unklar. Laut den Behörden in Nepal sind eine ganze Reihe von Nationalitäten unter den Vermissten. Viele Menschen kommen aus

0: einen Verdächtigen fest.
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3: Einen wunderschönen guten Morgen. Unser Matthias hat gerade gesagt, bei dem Wetter kriegt man wahnsinnig Lust, einen wunderschönen Spaziergang durch die Weinberge zu machen. Und das Licht ist so herrlich golden. Das Wetter wunderschön. Heute 27 Grad die Höchstwerte. Viel Sonnenschein gibt's den ganzen Tag. Morgen der Tag, der wird zum Tagesstart auch noch freundlich sein. Später zieht sich's ein bisschen zu und gibt dann auch eine Schauer- und Gewitterwahrscheinlichkeit. Es bleibt aber weiter warm und auf den Straßen, da haben wir wieder einige Superblitzer. Günzstraße Richtung Elbe, Tennichtstraße stadteinwärts, Garmischstraße Richtung Nickern und Meißen-Rauntalstraße stadteinwärts. Ansonsten rollt alles ganz entspannt. Gute Fahrt.
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4: Live und in Farbe am Donnerstag. Sie haben hoffentlich einen stressfreien Arbeitstag vor sich. Lassen Sie sich auf gar keinen Fall ärgern oder eben stressen. Wir sind an Ihrer Seite und zusammen kriegen wir das hin, oder? Jetzt Hit halbe Stunde Nummer 1. Los geht's mit Lady Gaga. Haben Sie einen schönen Donnerstag. Hi, hi.
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0: Schön, dass Sie bei uns sind an diesem Donnerstag. Es ist 10:50. Wir versorgen Sie gleich mit einem ganz frischen Wetter- und Straßenupdate von Miri. Und wir versorgen Sie auch in der nächsten halben Stunde mit der aktuellen Nummer 1 unserer Charts. Shakira und Burna Boy halten sich weiter an der Spitze. Mal sehen, wo sie an diesem Samstagabend landen. Dai Dai in der nächsten halben Stunde. Das und noch ganz viel mehr gleich hier bei mir.
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12: Ja, da ist man wie auf Knopfdruck fröhlich, wenn die Sonne so schön scheint. Herrlich blauer Himmel bei uns in Dresden. Die Temperaturen sehr angenehm. Es geht heute sogar noch auf bis zu 27 Grad rauf. Viel Sonnenschein. Morgen der Tag. Zum Tagesstart auch noch ziemlich freundlich. Aber dann kann es eben sein, dass ein paar mehr Wolken aufziehen. Und dann gibt's für den späteren Nachmittag auch eine Schauer- und Gewitterwahrscheinlichkeit. Der Samstag wird wohl auch ein bisschen durchwachsener und auch etwas kühler wieder. Und auf den Straßen haben wir einen kleineren Stau auf der A13 Richtung Berlin zwischen Radeburg und Schönborn und geblitzt wird auf der Günzstraße Richtung Elbe, Tennichtstraße einwärts und Garmischstraße Richtung Nickern. Gute Fahrt!
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0: Miri hat Wetter und Straßen im Blick und zusammen wünschen wir einen ganz schönen Tag.
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0: Die aktuelle Spitze in unseren Charts, Shakira und Burna Boy mit Die Die.
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0: In der kommenden Nacht gibt es eine partielle Mondfinsternis zu beobachten. Nach der Sophie kommt also die Mofi. Gegen 4.30 Uhr morgen früh geht's los. Dauern wird's etwa bis 10 vor 8 und dabei werden rund 96% des Mondes in den Erdschatten eintauchen. Die Frage ist ja, können wir's sehen? Das klären wir dann gleich in unserem Wetter-Update 10 vor 11.

0: 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An diesem Donnerstag, heute ist der erste Publikumstag auf der Gamescom in Köln und wir haben gleich alle Themen dieses Tages für Sie in unseren Nachrichten 10:05.
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10: Mit Lutz Escher. In der Friedrichstadt hat sich ein Investor für das leerstehende Bettenhaus an der Löbtauer Straße gefunden. Die Kador-Gruppe will den denkmalgeschützten ehemaligen Krankenhausbau sanieren und zu einem Wohn- und Bürohaus umbauen. Das Unternehmen plant außerdem unweit davon auf einem freien Eckgrundstück an der Löbtauer Straße ein neues Wohnhaus mit Gewerbeflächen. Die Dresdner Messe geht im Herbst mit einer neuen Veranstaltung an den Start. Am letzten Septemberwochenende feiert die Art and Style Premiere, eine Messe, die Kunst, Design und Lifestyle verbindet. Rund 120 Künstler, Designer, Manufakturen und Kunsthandwerker präsentieren sich in einer gemeinsamen Erlebniswelt. In Köln hat heute die Gamescom für Besucher ihre Tore geöffnet und auch die sächsische Spielebranche präsentiert sich auf der weltgrößten Messe für Computer- und Videospiele. Aus Köln berichtet Janis Müller.
11: Ja, insgesamt 25 Entwicklerteams, Studios, Startups und Institutionen präsentieren sich am sächsischen Gemeinschaftsstand. Mit dabei sind Unternehmen unter anderem aus Leipzig, Dresden, Chemnitz, Mittweida und Waldenburg. Sachsen ist damit bereits zum dritten Mal mit einem eigenen Gemeinschaftsauftritt vertreten. Insgesamt verzeichnet die Gamescom dieses Jahr übrigens mehr als 1700 Aussteller. Das ist ein neuer Rekord.
10: Nach der Sturzflut in Nepal und Tibet werden nach offiziellen Angaben noch über 1300 Menschen vermisst. Mindestens 165 Menschen sind ums Leben gekommen. Im Grenzgebiet von Nepal und China hat gestern eine Sturzflut verheerende Schäden angerichtet. Ursache war offenbar ein Gletscherabbruch. Jeder zweite Jugendliche wünscht sich selbst Altersgrenzen für soziale Medien. Das zeigt eine Umfrage der Techniker Krankenkasse. 8% befürworten sogar ein komplettes Nutzungsverbot für Kinder und Jugendliche. Hintergrund: Wer täglich 4 Stunden oder länger online ist, klagt deutlich häufiger über schlechte Laune, Erschöpfung und Schlafprobleme. In diesem

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1: Ja, herrliches Wetter auf dem Weg zur Coswiger Afterwork Party. Heute um 17 Uhr geht's los, wenn Sie Lust auf Feiern haben. Aber erstmal das schöne Wetter genießen. Die Sonne scheint aus Leibeskräften bei uns in Dresden. Die Temperaturen gehen auf 27 Grad rauf. Morgen zum Tagesstart auch nochmal sehr hübsch. Später ein paar mehr Wolken. Dann eine Schauer- und Gewitterwahrscheinlichkeit für den späteren Nachmittag. Und auf den Straßen, da haben wir momentan nichts verstört, aber ein paar Blitzer. Günzstraße Richtung Elbe, Tennichtstraße stadteinwärts, Garmischstraße Richtung Nickern, das sind die Superblitzer. Und in Meißen steht noch einer auf der Rauenthalstraße stadteinwärts. Danke fürs Melden, gute Fahrt.
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4: Live und in Farbe. Morgen und am Samstag heißt es am Dresdner Elbufer, wir sind geboren, um zu leben. Der Graf von Unheilig und seine Band spielen zwei ausverkaufte Konzerte. Und Sie können auch noch mit dabei sein, last minute sozusagen. Ich schenke Ihnen die fast allerletzten Tickets. Gegen 11:30 bleiben Sie dabei. Jetzt starten wir die nächste Hit-halbe Stunde. Los geht's mit Ray und Where is my husband? Um 11:05. Schön, dass Sie dabei sind. Hi, hi.
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0: das Lieblingsradio bei der Arbeit am Donnerstag, 10 vor halb 12. Gleich machen wir Unheilig-Fans glücklich und da insbesondere die, die keine Tickets mehr ergattern konnten für die beiden ausverkauften Konzerte morgen und am Samstag in der Landeshauptstadt bei den Filmnächten am Elbufer. Dank uns könnt ihr nämlich trotzdem mit dabei sein. Wir setzen euch auf die Gästeliste in genau 10 Minuten. Und das finden wir wunderschön, oder? Deswegen spielen wir natürlich dann auch gleich Unheilig und Wunderschön. Das und noch ganz viel mehr gleich hier bei mir.
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5: Der Sommer dreht wieder auf. Heute bei uns in Dresden Stadt und Land. Größtenteils strahlend blauer Himmel heute und sommerliche Topwerte um 28 Grad. Morgen im Laufe des Tages deutlich mehr Wolken. Am Nachmittag und Abend kann es dann auch ein bisschen regnen. Die Höchsttemperaturen morgen um 28 Grad. Hallo auf die Straßengrüße ins Auto. A13 Dresden Richtung Berlin zwischen Radeburg und Schönborn, 2 Kilometer Stau. A17 Dresden Richtung Prag zwischen Dresden-Gorbitz und Dresden-Südvorstadt, 3 Kilometer Stau. B172a in Pirna, Dresdner Straße und Sachsenbrücke, dort eine Holzpalette auf der rechten Spur, Vorsicht. Und Blitze haben wir in Dresden, Hamburger Straße stadtauswärts und Meißen-Rauntalstraße einwärts.
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5: Und gleich werden wir zum Paradies für alle Unheilig-Fans.

0: Das ist der Donnerstagvormittag mit Celine Dion und I'm Live. Oh, das ist der Alarm, das ist der unheilige Alarm.
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0: Die Fans von Unheilig zählen die Stunden bis zu den beiden Open-Air-Konzerten morgen und am Samstag am Dresdner Elbufer. Auch der Graf von Unheilig freut sich schon sehr auf die Auftritte.
2: Wunderschön da. Ja, das Liebe, das ist so schön. Ich habe mir das so gewünscht, dass das jetzt natürlich dieses Riesengeschenk ist, dass du wieder am Elbufer spielen darfst. Da haben wir so schöne Konzerte gehabt. Das war so eine Megakulisse. Bei schönem Wetter war das auch immer. Wir hatten so ein Glück.
0: Beide Konzerte sind natürlich ausverkauft, aber wir haben extra für Sie Plätze auf der Gästeliste organisiert. Bei mir gibt's jetzt Tickets für das Konzert morgen Abend zu gewinnen. Jetzt dafür anrufen 08000 78 8000 und jetzt spielen wir natürlich auch unheilig und wunderschön.
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heilig und wunderschön beim Lieblingsradio. Wir wünschen allen Gewinnerinnen und Gewinnern morgen Abend ganz viel Spaß bei Unheilig live bei den Filmnächten am Dresdner Elbufer. Und die allerletzten Tickets gibt's dann morgen früh bei uns zu gewinnen bei André und die Morgenmädels kurz vor 7. Einschalten und dabei sein.

0: Mit diesem Sound macht die Arbeit richtig Spaß, oder? Teddy Swims und Mr. Know-It-All.
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3: Was denn? Gott, was war das jetzt? Ich habe ihn nicht angefasst.
2: Was war das denn? Nee, ich sehe gerade, wir bekommen in der nächsten Nacht eine partielle Mondfinsternis.
3: Ui.
2: Hast du das gewusst?
3: Siehst du?
2: Naja, jetzt tun wir so, als hättest du es gewusst. Gornisch hast du gewusst. Der Markus, mein Maserati fährt 210. Schwupps, die Polizei hat's nicht gesehen. Ich will Spaß, ich will Spaß. Der wird heute 67. Und Mary Poppins hatte Uraufführung 1964. Das Musical Mary Poppins.

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1: Hallo und herzlich willkommen an diesem Donnerstag, 2:15.
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1: Nach der Sturzflut suchen Rettungskräfte in der Himalaya-Region nach Überlebenden. Wir informieren Sie gleich über alles Wichtige von hier aus Deutschland und der Welt in unseren Nachrichten um 10:40.
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19: Mit Lutz Escher. Gänsehautmoment in der Frauenkirche. Zum 300-jährigen Jubiläum der Grundsteinlegung gab es eine gemeinsame Veranstaltung mit Dynamo Dresden. Beide Dresdner Institutionen kooperieren seit kurzem miteinander. Dabei sangen im Kirchenraum rund 1000 Dynamo-Fans gemeinsam die Vereinshymne Der zwölfte Mann. Sportgeschäftsführer Sören Gonter.
20: Also ich habe mir zwischendurch gewünscht, ich musste natürlich meinen Schal hochhalten in der ersten Reihe, vorbildlicherweise. Ich habe mir zwischendurch gewünscht, hier oben mal zu stehen und dann den Blick drauf zu haben. Ich glaube, da gibt es wirklich sensationelle Bilder von. Und wie alle so inbrünstig auch mitgesungen haben, das war wirklich Gemeinschaft pur. Und das trägt einen dann aber auch auf dem Weg, auf dem wir sind.
19: Zum Jubiläum gibt es auch ein Sondertrikot, das sich am Elbsandstein der Kirche orientiert und am Samstag beim Auswärtsspiel in Heidenheim getragen wird. Das Festspielhaus Hellerau startet heute mit dem Festival Heller Sommer in die neue Spielzeit. Das Programm ist prall gefüllt, Schwerpunkt bleibt weiterhin der Tanz. So gibt es zum Beispiel Gastspiele einer Dance Company aus Israel und auch die Dresden-Frankfurt Dance Company tritt in Hellerau auf. In Köln hat heute die Gamescom für Besucher geöffnet und Sachsen ist erneut mit einem eigenen Gemeinschaftsstand vertreten. Insgesamt 25 Entwicklerteams, Studios, Start-ups und Institutionen aus dem Freistaat bzw. dem mitteldeutschen Netzwerk präsentieren dort ihre Arbeit und wollen für den Games-Standort Sachsen werben. Für Sachsen ist es bereits der dritte Gemeinschaftsauftritt auf der weltgrößten Messe für Computer- und Videospiele. Eine Altersgrenze bei Social Media befürworten nicht nur Erwachsene, sondern auch fast jeder zweite Jugendliche. Das ist das Ergebnis einer Umfrage der Techniker Krankenkasse. Mehr von Ronny Thorau.
0: Die Hälfte der Jugendlichen, die für eine Altersgrenze sind, plädiert im Schnitt für ein Verbot unter 14. Die meisten, über 70%, wollen mit Social Media einfach Spaß haben zum Zeitvertreib. Gut 60% nutzen es, um Kontakt mit Freunden zu halten. Gut 40% holen sich Inspiration für Sport, Reisen oder Essen.
19: Der Deutsche Beamtenbund schätzt, dass dem Staat derzeit mehr als 630.000 Beschäftigte fehlen, um seine Aufgaben erledigen zu können. Das schreibt die FAZ. Zusätzlichen Personalbedarf sieht der Beamtenbund vor allem in der Kranken- und Altenpflege, an den Schulen und in den Kommunalverwaltungen.
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1: Wir können uns über einen Sommertag freuen. Heute in Dresden, Stadt und Land, viel Sonne und sommerliche Höchsttemperaturen um 28 Grad. Morgen werden es im Laufe des Tages mehr Wolken, dann ist gegen Abend auch ein bisschen Regen möglich. Höchsttemperaturen davor, morgen um 28 Grad. Hallo auf die Straßen A13 Dresden Richtung Berlin an der Abfahrt Thiendorf. Unfallschadensbeseitigung, da ist die Abfahrt gesperrt bis heute 18 Uhr. Und Blitze haben wir in Dresden, Ammonstraße, Dresden.

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2: Live am Donnerstag. Ich freue mich, dass Sie sich für uns entschieden haben. Wir starten jetzt auch ganz schnell die nächste Hithalbe Stunde. Da ist gleich Sommersound dabei von Velele und dem Safri-Duo Hellele. Und davor starten wir mit Miles Smith. Um 6:12 geht los.
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0: Es ist 10 Minuten vor halb 1. Am Donnerstag mit überraschenden Neuigkeiten. Bei einem Schweizer Forschungsprojekt werden Unterhosen in der Erde vergraben. Je zerlöcherter und zersetzter sie nach ein paar Wochen sind, desto gesünder ist der Boden. Und wenn man Glück hat und regelmäßig gießt, wächst an der Stelle im nächsten Jahr wahrscheinlich ein wunderschöner Buchsbaum. In der nächsten halben Stunde gibt's tolle aktuelle Musik. Damit kommen wir gut Richtung Donnerstagnachmittag. Samba und Homewrecker. Das und noch ganz viel mehr. Gleich hier bei mir.
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0: Das ist ein sonniger Donnerstagnachmittag, der vor uns liegt in Dresden, Stadt und Land. Viel Sonne und auch wieder sommerliche Höchsttemperaturen um 28 Grad, wenn es auch ein bisschen windig ist heute. Morgen werden die Wolken im Laufe des Tages mehr und dichter, dann kann es am Abend auch ein bisschen regnen. Davor gibt es Höchsttemperaturen um 28 Grad. Hallo auf die Straßen A13 Dresden Richtung Berlin. In der Abfahrt Thiendorf werden die Schäden eines Unfalls beseitigt. Deswegen ist die Abfahrt bis 18 Uhr heute gesperrt. Und Blitze haben wir in Dresden auf der Ammonstraße, hier vorm Funkhaus, vorm Ammonhof. Dann auf der Hamburger Straße stadtauswärts und in Pirna, Lohmener Straße stadtauswärts nach dem Kaufland. Gute Fahrt für Sie.
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0: Mit Ihnen und jetzt auch mit Dragon Boneman und Human.

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1: Ja, das Wetter alleine zaubert uns schon heute ein strahlendes Lächeln ins Gesicht oder die Coswiga Afterwork-Party. Da kann ein bisschen getanzt werden, gechillt werden oder man trifft einfach nette Leute. 17 Uhr in der Börse geht's los oder in dieser Loppe zu den Botanic Beats. Hier startet das Ganze um 17 Uhr in herrlicher Natur und Kino vor malerischer Kulisse. Das gibt's nur hier bei uns in Dresden. Zoomania 2 heute um 17 Uhr bei den Filmnächten am Elbufer. Einen wunderschönen Tag.
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0: 12:42, Gefahrenmeldung vom Verkehrsdienst. A4 Dresden Richtung Chemnitz in Höhe Dreiecknossen. Ein Klappstuhl auf der mittleren Spur. Also, falls Sie einen vermissen, A4 Dresden Richtung Chemnitz in Höhe Dreiecknossen. Ein Klappstuhl auf der mittleren Spur. Vorsicht!
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0: 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Die 4 Fußball-Bundesligisten in der Champions League erfahren am Abend ihre Gegner. Und bei uns erfahren sie gleich alles Wichtige von hier aus Deutschland und der Welt in unseren Nachrichten um 10:50.
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21: Mit Lutz Escher. In der Friedrichstadt hat sich ein Investor für das leerstehende Bettenhaus an der Löbtauer Straße gefunden. Die Kardor-Gruppe will den denkmalgeschützten ehemaligen Krankenhausbau sanieren und zu einem Wohn- und Bürohaus umbauen. Das Unternehmen plant außerdem unweit davon auf einem freien Eckgrundstück an der Löbtauer Straße ein neues Wohnhaus mit Gewerbeflächen. Die Dresdner Messe geht im Herbst mit einer neuen Veranstaltung an den Start. Am letzten Septemberwochenende feiert die Art and Style Premiere, eine Messe, die Kunst, Design und Lifestyle verbindet. Rund 120 Künstler, Designer, Manufakturen und Kunsthandwerker präsentieren sich in einer gemeinsamen Erlebniswelt. In Köln hat heute die Gamescom für Besucher ihre Tore geöffnet und auch die sächsische Spielebranche präsentiert sich auf der weltgrößten Messe für Computer- und Videospiele. Aus Köln berichtet Janis Müller.
0: Ja, insgesamt 25 Entwicklerteams, Studios, Startups und Institutionen präsentieren sich am sächsischen Gemeinschaftsstand. Mit dabei sind Unternehmen unter anderem aus Leipzig, Dresden, Chemnitz, Mittweida und Waldenburg. Sachsen ist damit bereits zum dritten Mal mit einem eigenen Gemeinschaftsauftritt vertreten. Insgesamt verzeichnet die Gamescom dieses Jahr übrigens mehr als 1700 Aussteller. Das ist ein neuer Rekord.
21: Nach der Sturzflut in Nepal und Tibet werden nach offiziellen Angaben noch über 1300 Menschen vermisst. Mindestens 165 Menschen sind ums Leben gekommen. Im Grenzgebiet von Nepal und China hat gestern eine Sturzflut verheerende Schäden angerichtet. Ursache war offenbar ein Gletscherabbruch. Jeder zweite Jugendliche wünscht sich selbst Altersgrenzen für soziale Medien. Das zeigt eine Umfrage der Techniker Krankenkasse. 8% befürworten sogar ein komplettes Nutzungsverbot für Kinder und Jugendliche. Hintergrund: Wer täglich 4 Stunden oder länger online ist, klagt deutlich häufiger über schlechte Laune, Erschöpfung und Schlafprobleme. In diesem Jahr sind in Deutschland nach Schätzung des Robert-Koch-Instituts bis Mitte August etwa 15.800 Menschen an den Folgen der Hitze gestorben. 9.600 dieser Todesfälle entfielen demnach auf die Extremhitze Ende Juni. Dieses Jahr sind damit deutlich mehr Menschen an Hitze gestorben als in den vergangenen 10 Jahren.
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4: Blauer Himmel über Dresden, Stadt und Land. Das wird den ganzen Nachmittag so bleiben. Sommerliche Höchsttemperaturen dazu um 28 Grad. Morgen deutlich mehr Wolken, vor allem dann im Laufe des Tages. Ab dem Abend kann es dann auch ein bisschen regnen. Die Höchsttemperaturen morgen auch um 28 Grad. Hallo auf die Straßen. A4 Dresden Richtung Chemnitz in Höhe Dreieck Nossen. Vorsicht, ein Klappstuhl auf der mittleren Spur. A13 Dresden Richtung Berlin, da ist die Abfahrt Thiendorf gesperrt bis 18 Uhr heute. A17 Prag Richtung Dresden, zwischen Grenzübergang und Bad Gottleuba 2 Kilometer Stau. Und Radebeul-Bohrstraße in Höhe Meißner Straße eine ungesicherte Unfallstelle. Blitzer Dresden-Ammonstraße.
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4: Live von den Faber am Donnerstag, gleich mit einem der schönsten 2000.

0: Ganz entspannt geht's durch diesen Donnerstag. Es ist in 2:09. Und wir tauchen gleich ein ins Jahr 2012, genauer gesagt ESC-Finale 2012. Und den Gewinnersong hören wir gleich. Loreen geht nämlich gleich auf Sendung Euphoria. Das und noch ganz viel mehr gleich nach einem frischen Wetter- und Straßenupdate hier bei mir.
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0: Es gibt viel Sonne heute Nachmittag bei uns in Dresden, Stadt und Land. Sommerliche Topwerte dazu um 28 Grad. Morgen werden es dann im Laufe des Tages mehr Wolken sein. Am Abend kann es auch ein bisschen regnen. Die Höchsttemperaturen davor morgen sowie heute um 28 Grad. Hallo auf die Straßengrüße ins Auto. A4 Dresden Richtung Chemnitz zwischen Dresden-Altstadt und dem Dreieck Dresden-West. Ein defekter LKW, bitte vorsichtig dran vorbeifahren. A13 Dresden Richtung Berlin, die Abfahrt Thiendorf ist gesperrt bis 18 Uhr. A17 Prag Richtung Dresden zwischen Grenzübergang und Bad Gottleuba 2 Kilometer Stau aktuell. Und Blitze haben wir in Pirna, Lohmener Straße, stadtauswärts nach dem Kaufland. Gute und sichere Fahrt für Sie.
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0: Gleich mit Peter Fox und jetzt mit Loreen. Haben Sie einen ganz schönen Donnerstag mit uns.
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0: Kirsten,
1: Jennifer Lopez und David Guetta. Save me tonight.
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Save Me Tonight von Jennifer Lopez und David Guetta beim Lieblingsradio am Donnerstag. Und wir gratulieren noch Ex-Nationalspieler Marco Reus. Er und seine Scarlett haben nämlich ihr drittes Kind bekommen, obwohl ihre zweite Tochter erst im Januar 2024 auf die Welt gekommen ist. Wenn das in dem Tempo so weitergeht, muss sich Reus für Familienausflüge bald den Mannschaftsbus ausleihen. So, hier übernimmt jetzt mein lieber Kollege Roman Knoblauch. Ich bin Marcel Wenzke. Schönen Nachmittag. Tschüss und wir hören uns.

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14: Mit Ingo Enke. Guten Tag. Der Stadtrat soll der Empfehlung des Begleitgremiums folgen und die Planer von LAP mit dem Neubau der Carola-Brücke beauftragen. Diesen Vorschlag unterbreitet OB Dirk Hilbert den Räten in einer Beschlussvorlage. Matthias Gabler berichtet.
15: Die Spannung steigt. Nächste Woche Donnerstag steht das Thema Carola-Brücke auf der Tagesordnung. In der Vorlage benennt der OB auch den Entwurf mit dem höchsten Risiko. Es ist das Modell von FECOR und TSSB. Das ist übrigens der Favorit der Dresdner im Bürgervoting. Laut Hilbert könnte dafür aber ein langwieriges und teures Planfeststellungsverfahren nötig sein. Das liegt unter anderem an einem zusätzlichen Pfeiler. Außerdem wollen die Planer die Höhenachse der Brücke verschieben.
14: Nach der Sturzflut im Himalaya-Gebiet läuft die internationale Hilfe an. Die USA haben Nepal Notunterkünfte, frisches Wasser und andere Güter zugesagt. Die Vereinten Nationen wollen Teams in die Region schicken. Rund 1500 Menschen werden vermisst. Auch 8 Deutsche sind darunter. Mega-Rechenzentren verbrauchen viel Strom. Und ein solches Zentrum baut die Schwarz-Gruppe jetzt in Mecklenburg-Vorpommern für über 5,5 Milliarden Euro. Zur Schwarz-Gruppe gehören Lidl und Kaufland. Weil es in der Region viele Windkraftanlagen gibt, gibt es auch genug Strom für das Rechenzentrum. Zum Start will das Unternehmen eigene Daten verarbeiten. Das Bürgerbegehren gegen die Kürzungen bei den Dresdner Verkehrsbetrieben ist unzulässig. Das hat die Landesdirektion entschieden. Sie bestätigt damit die Entscheidung des Dresdner Stadtrats. Nach Auffassung der Behörde erfüllt der gemachte Kostendeckungsvorschlag nicht die gesetzlichen Anforderungen. Für die Kostenschätzung berufen sich die Initiatoren auf Zahlen der Landeshauptstadt. Diese liegen aber laut Landesdirektion bis zu 4 Millionen Euro über den Kosten, die in dem Bürgerbegehren angegeben waren. Die Autofähre zwischen Kleinschachwitz und Pillnitz ist bis auf Weiteres außer Betrieb. Grund sind laut DVB Baggerarbeiten im Bereich der Anleger. Auf beiden Elbseiten soll die Fahrrinne tiefer gelegt werden, damit es bei Niedrigwasser keine Probleme gibt. Die Arbeiten dauern voraussichtlich bis nächste Woche. Die Personenfähre pendelt weiterhin.
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9: Viel Sonne, ein bisschen Wind und Temperaturen bis zu 28 Grad. Das ist das Wetterchen. Heute Nachmittag, die Nacht mit 20 Grad, sehr warm. Morgen 28 Grad, am Abend kann es möglicherweise mal ein bisschen Regen geben. Samstag 21 Grad. Der Blick auf die Straßen in Wildberg, auf der B6, Unfall mit 3 Fahrzeugen. Achtung, da gibt es Behinderungen Richtung Meißen. A4 Dresden Richtung Chemnitz, zwischen Dresden-Altstadt und Dresden. Dresden-West, defekter LKW auf der Standspur. Blitzer hier bei uns in Dresden auf der Ammonstraße zwischen Sebnitz und Lichtenhain auf der S154 und in Meißen auf der Rauenthalstraße. Da steht der Superblitzer. Staus und Blitzer gern melden kostenlos unter 03x800 und die 4. Vielen Dank dafür.
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9: Hey, hey, hey, die Sonne ist wieder da, es gibt sie noch und entsprechend gut gelaunt gehen wir in den Nachmittag und die Musik, die passt auch. Ja, Black Eyed Peas mit Where is the Love, ich sag's Ihnen, in Ihrem Lieblingsradio und jetzt geht's los, ab an die Bar, ein paar Songs, Shibuzi.

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0: 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Ja, heute ist super Wetter und das waren doch beste Bedingungen für ein seltenes Schattenspiel im Dresdner Stallhof. Bilder und Videos können Sie sich übrigens bei uns online oder bei Instagram anschauen. Was da genau zu sehen ist, darüber plaudern wir gleich mit demjenigen, der es zum allerersten Mal entdeckt hat.
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10: 28 Grad und richtig viel Sonne, das ist das Wetter aktuell hier bei uns in Dresden. Die Nacht mit 19 Grad relativ entspannt, morgen 28 Grad, am Abend kann es ein bisschen Regen geben. Samstag, Sonntag, ja, ich würde sagen, schönes Wetter, es bleibt freundlich, viel Sonne, Temperaturen gehen rauf bis auf fast 30 Grad. Ein Hallo auf die Straßen, liebe Autofahrer. In Wildberg auf der B6 Unfall mit 3 Fahrzeugen, Behinderungen Richtung Meißen gibt es da aktuell. A4 Dresden Richtung Chemnitz zwischen Dresden-Altstadt und Dreieck Dresden-West, defekte LKW auf der Standspur und Blitzer, ein super Blitzer in Meißen auf der Rauenthalstraße. Staus und Blitzer, gern melden kostenlos unter 03800 und die 4. Vielen Dank und eine gute Fahrt.
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10: Wunderschönen Nachmittag. Genießen Sie die Sonne.
13: Zimmer! 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

0: Oh, das Wetterchen da draußen, das verbreitet gute Laune, angenehme Temperaturen und in ihrem Lieblingsradio läuft ihre Lieblingsmusik gleich mit Pink und Trustful.
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2: Haben Sie gewusst, dass der Dresdner Stallhof einen Schatten hat? Oder besser gesagt gleich 22?
3: Ja, ich habe es Stallhof-Henge genannt.
2: In Anlehnung an Stonehenge in Amesbury, südlich von London. Dort spielten schon beim Bau die Schattenwürfe eine zentrale Rolle. Hier im Dresdner Stallhof entstehen sie ganz zufällig. Darüber wollen wir kurz plaudern mit...
3: Ja, mein Name ist Albrecht Hoch, ich bin gebürtiger Dresdner und arbeite seit 20 Jahren als Stadtführer in Dresden.
2: Erzählen Sie mal.
3: Ja, immer im April und August an bestimmten Tagen steht die Sonne so günstig, dass die an den Säulen des Stallhofs befestigten Geweihe ihren Schatten an der Nachbarsäule werfen.
2: 10.30 Uhr ist das, ne?
3: So ungefähr. Es ist ein Prozess von ungefähr einer halben Stunde. Und ich habe es zufällig entdeckt bei einer Stadtführung, als ich dann die Geweihe plötzlich die Schatten an diesen Säulen sah. Es geht natürlich nur bei strahlendem Sonnenschein.
2: Na dann, die Geweihschatten im Stallhof. Mein Insta-Spot-Tipp für morgen Vormittag.
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0: 1, 2 Tippenmusik mit Elton John und Britney Spears, Hold Me Closer. Wunderschönen Nachmittag, gleich mit Kultmusik von Eros Ramazzotti aus den 90ern. Ich versuch's mal. 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Lassen Sie sich Ihre Pizza schmecken.
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16: Mit Ingo Enke, guten Tag. Der Stadtrat soll der Empfehlung des Begleitgremiums folgen und die Planer von LAP mit dem Neubau der Carola-Brücke beauftragen. Diesen Vorschlag unterbreitet OB Dirk Hilbert den Räten in einer Beschlussvorlage, über die sie nächste Woche abstimmen. In dem Papier wird auch der Entwurf mit dem höchsten Risiko genannt. Es ist das Modell von FECOR und TSSB. Laut Hilbert könnte dafür ein langwieriges und teures Planfeststellungsverfahren nötig sein. Bill Gates warnt vor den Risiken der künstlichen Intelligenz. Der Microsoft-Mitgründer fordert, bestimmte Berufe dauerhaft für Menschen zu reservieren. Sein Argument: Manche Aufgaben, etwa in der Pflege oder beim Arzt, seien unersetzlich menschlich. Sie sollten nie an Roboter übergehen. Bill Gates befürchtet außerdem, dass viele Jobs in Bereichen wie Recht, Medizin oder Softwareentwicklung dauerhaft verschwinden könnten. Die extreme Hitze der letzten Wochen hat Opfer gefordert. Laut Robert-Koch-Institut starben bis Mitte August fast 16.000 Menschen in Deutschland an den Folgen der Hitze. Die tatsächliche Zahl der Toten könnte noch viel höher liegen, sagen die Experten. Betroffen seien vor allem alte Menschen, also die über 85-Jährigen. Und das vor allem im Saarland und in Rheinland-Pfalz. Der mögliche Bau von Windrädern sorgt für Aufregung in der sächsischen Schweiz. Die Planer haben den Wehlener Kohlberg im Visier. Unweit davon beginnt der Nationalpark. Die Gemeinden Lohmen und Stadt Wehlen sind dagegen. Sie fordern, dass das Gebiet aus dem Regionalplan komplett gestrichen wird. Die Windräder würden zu einem Verlust der Lebensqualität führen, so die Begründung. Nach der spektakulären Sonnenfinsternis Mitte August steht morgen schon das nächste Himmelsspektakel an. Bei klarer Sicht lässt sich ab 4:30 eine fast totale Mondfinsternis beobachten. Dass diese ausgerechnet 2 Wochen nach der Sonnenfinsternis folgt, ist laut Stefan Schwager von der Sternwarte Riesa kein Zufall.
17: Das ist das Spannende. An jeder Sonnenfinsternis koppelt sich immer eine Mondfinsternis. Man kann immer 2 Wochen davor oder 2 Wochen danach eine Mondfinsternis im Zusammenhang mit einer Sonnenfinsternis sehen.
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0: Schönes Wetter haben wir. Angenehme Temperaturen bis zu 28 Grad. Die Nacht mit 19 Grad relativ mild. Morgen 28, am Abend kann es Regen geben. Das Wochenende durchwachsen, aber eigentlich sehr schön und vor allem auch wieder sehr warm. Der Blick auf die Straßen in Wildberg auf der B6. Unfall mit 3 Fahrzeugen. Da gibt es Behinderungen Richtung Meißen. A4 Dresden Richtung Chemnitz zwischen Dresden-Altstadt und Dreieck Dresden-West. Defekter LKW auf der Standspur. Blitzer gibt es hier bei uns in Meißen auf der Rauntalstraße. Da steht der Superblitzer. Staus und Blitzer melden Sie uns bitte kostenlos unter 03x800 und die 4 oder per WhatsApp-Sprachnachricht. Die Nummer gibt es wie immer bei uns im Netz unter radiodresden.de. Vielen Dank.
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0: Wir sind mittendrin im Nachmittag auf dem Weg in den Feierabend, zumindest die meisten von uns. Gleich gibt's italienische Musik mit Eros Ramazzotti. Und vorher lassen wir es ein bisschen krachen, Disco-Musik von Last Frequency, den belgischen DJ und Bass T und Head Down. Hallo.

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0: euch, oder? So macht doch der Nachmittag richtig Spaß. Ihr Lieblingsradio mit Kygo. Den gibt's gleich, dem norwegischen DJ Save My Love. Das ist der Sommer in ihrem Sommerradio Dresden. Gleich gibt's mehr davon.
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0: Viel Sonne, angenehme Temperaturen und eine klare Nacht. Das ist der Wetterfahrplan für die nächsten Stunden. 19 Grad werden es in der Nacht, morgen 28, am Samstag 27, Sonntag ebenfalls 27 bis 28 Grad. Kann aber auch in den nächsten Tagen immer wieder mal eine kurze Husche geben. Der Blick auf die Straßen in Wildberg, nach wie vor Behinderungen auf der B6, Unfall mit 3 Fahrzeugen, Behinderungen in Richtung Meißen. In Pirna auf der B172 zwischen Kritschwitz und Einsteinstraße stockender Verkehr und Blitzer in Meißen auf der Rauentalstraße. Da steht der Superblitzer. Staus und Blitzer gern melden, kostenlos unter 0-3x800 und die 4. Wir wünschen gute Fahrt und sagen Dankeschön fürs Melden.
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0: Jo, gleich gibt's wichtige Tipps für den Feierabend. Und wenn Sie heute noch mal um die Häuser ziehen wollen, sind Sie bei uns genau richtig, denn wir wissen, was los ist hier bei uns.

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1: 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Schwupps, die Polizei hat's nicht gesehen. Ich will Spaß, ich will Spaß, ich will Spaß. Der wird heute 67. 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
1: Das ist ihr hoffentlich sonnendurchfluteter Nachmittag mit Taylor Swift und Blank Space. Schön, dass wir Sie in den Feierabend begleiten dürfen, gleich mit den Venga Boys und Sommermusik aus dem Jahre 99. We are going to Ibiza. Gleich nach unseren News.
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1: Mit Ingo Enke, guten Tag. Für den Wiederaufbau der Carola-Brücke hat Oberbürgermeister Dirk Hilbert dem Stadtrat einen Beschlussvorschlag unterbreitet. Er sieht vor, dass die Räte der Empfehlung des Begleitgremiums folgen und den Auftrag an das Planerteam Leonard, André und Partner vergeben. Matthias Gabler berichtet.
2: Keiner der Entwürfe sei frei von Risiken, erklärt der OB und macht gleichzeitig deutlich, dass beim Entwurf von FEKOR und TSSB das Risiko am höchsten ist. Das hängt laut Hilbert unter anderem mit einem zusätzlichen Pfeiler zusammen. Außerdem wollen die Planer die Höhenachse der Brücke verschieben. Wenn sich der Entwurf aber nicht mehr im Rahmen eines Ersatzneubaus bewege, könnte ein langwieriges und teures Planfeststellungsverfahren erforderlich werden, begründet der OB seinen Vorschlag.
1: Das letzte Wort ist bei den umstrittenen Rentenplänen der Bundesregierung wohl noch nicht gesprochen. Kein Gesetz gehe so aus dem Bundestag, wie es hineinkomme, sagte Unionsfraktionschef Thorsten Frei. Besonders an der geplanten Abschaffung der Rente mit 63 gibt es Kritik. Zum Beispiel auch vom sächsischen Ministerpräsidenten Michael Kretschmer. Der Gesundheitszustand des norwegischen Königs Harald V. ist sehr ernst. Nach einer Palastmitteilung ist die engste Familie des Monarchen zum Osloer Reichskrankenhaus geeilt. Ministerpräsident Gahr Støre hat heute Vormittag seinen geplanten Deutschlandbesuch abgesagt. Die Autofähre zwischen Kleinschachwitz und Pillnitz ist bis auf Weiteres nur teilweise in Betrieb. Grund sind laut DVB Baggerarbeiten im Bereich der Anleger. Auf beiden Elbseiten soll die Fahrrinne tiefer gelegt werden, damit es bei Niedrigwasser keine Probleme gibt. Die Arbeiten laufen wochentags und richten sich nach dem Wasserstand. Am Wochenende setzt die Autofähre planmäßig über. Dann geht's erst am Montag weiter. Ein 74-jähriger Meißner ist Opfer von Internetbetrug geworden. Laut Polizei verlor er dabei in den letzten Jahren rund 185.000 Euro. Die Unbekannten hatten ihm über Chats eine Beziehung vorgegaukelt und baten wegen angeblicher Notlagen um Geld. Der Rentner überwies immer wieder höhere Beträge. Erst nachdem ihn eine Bankmitarbeiterin auf den Betrug hinwies, wandte er sich an die Polizei.
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4: Viel Sonne und ein paar harmlose Wolken und Temperatur bis zu 28 Grad. Das ist das Feierabendwetterchen. Heute Nachmittag hier bei uns in Dresden. Die Nacht mit 19 Grad relativ mild. Morgen 28, Samstag wird's ein bisschen kühler. Sonntag geht's wieder rauf bis auf 27, 28 Grad. Der Blick auf die Straßen in Wildberg auf der B6. Immer noch Behinderungen nach einem Unfall. Richtung Meißen, Pirna B172 zwischen Gritschwitz und Einsteinstraße, hohes Verkehrsaufkommen. Und A13 Dresden Richtung Berlin, Abfahrt Hiendorf, Unfall, Schadenbeseitigung. Die Abfahrt ist gesperrt. Blitzer in Meißen auf der Rauentalstraße, da steht der Superblitzer. Danke fürs Melden und eine gute Fahrt.
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4: Nach dem schweren Unwetter Ende Juli in der sächsischen Schweiz beginnen am Amselsee und an der Felsenbühne Rathen die Aufräumarbeiten. Schwere Technik und auch Hubschrauber sind dabei im Einsatz und wir durften den Forstleuten heute mal über die Schulter schauen. Die ganze Geschichte gibt's gleich.

0: 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Ja, da sagt mein Kardiologe auch immer, mein Herz, das springt ein bisschen im Beat, wenn ich bei der Kontrolle von meinem Herzschrittmacher bin. Aber eine coole Nummer von Olly Murs, Heart Skips the Beat. Gleich Eric Carmen und Tanzmusik aus einem der erfolgreichsten Tanzfilme aller Zeiten. Hungry Eyes und Dirty Dancing.
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2: Ich bin Pauline Möckel und melde mich aus Rathen. Derzeit laufen hier die Aufräumarbeiten vom schweren Unwetter im Juli. Deswegen ist ja auch ein Hubschrauber rund um den Amselsee unterwegs, der umgestürzte und auch gefährdete Bäume abtransportiert. Uwe Bormeister, Leiter vom Nationalpark, wie geht's jetzt weiter?
3: Wir gehen davon aus, dass wir für die Arbeiten insgesamt ca. 14 Tage benötigen. Aktuell fliegt ein Hubschrauber. Arbeitsschwerpunkt ist aktuell die Felsenbühne, wo Einzelbäume angehangen werden müssen. Und ab nächste Woche werden zwei Hubschrauber hier vor Ort sein, sodass dann in der nächsten Woche die Arbeiten noch schneller vorangehen. Und wir davon ausgehen, dass wir Ende nächster Woche, Anfang übernächster Woche schon denken, sehr weit gekommen zu sein.
2: Also man sieht, es hat sich schon viel getan. Da auch ein Riesendank an alle Helfer, die da so tatkräftig unterstützen. Trotzdem hat man doch noch irgendwie so ein mulmiges Gefühl, wenn man hier am Amselsee unterwegs ist. Da liegen noch Bäume im Wasser, Zäune sind kaputt und alles ist irgendwie so still, obwohl es hier ja gerade jetzt so belebt sein sollte. Also ich glaube, das dauert echt noch eine Weile, bis der Ort hier wieder das wird, was er mal war.
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0: Ihr Sommerradio gleich mit Wolfsheim und kein Weg zurück.
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0: Ja, so klingt der Sound für Dresden, Stadt und Land. Gleich mehr davon.
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0: Viel Sonne und angenehme Temperaturen, auch in der Nacht bei 19 Grad. Morgen viel Sonne, ein bisschen Regen kann es geben bei 28, Samstag, Sonntag. Ja, wechselhaftes Wetter. Hallo, liebe Autofahrer auf der B172 zwischen Kritschwitz und Einsteinstraße. Hohes Verkehrsaufkommen, hier dauert es ein bisschen länger. A13 Dresden-Berlin, Abfahrt Tiendorf gesperrt und werden Unfallschäden beseitigt. A13 Richtung Berlin zwischen Anschlussstelle Radeburg und Anschlussstelle Schönborn. 2 Kilometer Stau, Viertelstunde dauert es hier länger. In Meißen wird geblitzt auf der Rauentalstraße. Steht der Superblitzer. Staus und Blitzer gern melden, kostenlos unter 0 3x800 und die 4. Oder Sie schicken uns eine WhatsApp-Sprachnachricht. Die Nummer gibt's wie immer unter radiodresden.de.
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0: Wunderschönen Nachmittag, jetzt mit Imagine Dragons.

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0: Ah, da hat sich Purple Disco Machine schon bei Alpha Well bedient. Big in Japan Substitution, coole Nummer, cooler Hit. Und wenn es jetzt bei Ihnen irgendwie im Radio klingelt, dann hat das durchaus seine Berechtigung.
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0: Die Jungs von Coldplay sind nach wie vor sehr erfolgreich unterwegs. A Sky Full of Stars. Wunderschönen Nachmittag gleich mit Callum Scott und Whitney Houston. I Wanna Dance With Somebody. Und Chumba Wamba, Kultmusik aus den 90ern. Das und mehr gleich nach unseren News.
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12: Mit Ingo Enke. Guten Tag. In Rathen laufen zurzeit die Aufräumarbeiten nach dem schweren Unwetter im Juli. Dafür ist jetzt auch ein Hubschrauber unterwegs, der umgestürzte und gefährdete Bäume aus dem Wald holt und abtransportiert. Einsatzleiter Peter Weißenbacher.
13: Also im Bereich der Felsenbühne, das ist ja eher langsame Arbeit. Da liegen ja die Bäume auf die Zuschauertribünen, auf dem Dach. Im Felsengelände, da kann man die Bäume nicht umschneiden. Die muss man durch spezielle Baumkletter, muss man die zuerst festmachen mit den Schlupfen und dann stehend abtragen. Also im Bereich der Felsenbühne schätze ich, dass wir gegen morgen mittags alles aufgeräumt haben. Und am Rest, das kommt darauf an, es liegt teilweise 4-5-fach übereinander, das Holz. Das ist dann schwierig.
12: Das Bürgerbegehren gegen die Kürzungen bei den Dresdner Verkehrsbetrieben ist unzulässig. Das hat die Landesdirektion entschieden. Sie bestätigt damit die Entscheidung des Dresdner Stadtrats. Nach Auffassung der Behörde erfüllt der gemachte Kostendeckungsvorschlag nicht die gesetzlichen Anforderungen. Für die Kostenschätzung berufen sich die Initiatoren auf Zahlen der Landeshauptstadt. Diese liegen aber laut Landesdirektion bis zu 4 Millionen Euro über den Kosten, die in dem Bürgerbegehren angegeben waren. Schon 2023 hat das Bundesinnenministerium die rechtsextreme Gruppe Artgemeinschaft verboten. Weil Anhänger aber weiter aktiv geblieben sein sollen, hat die Polizei heute in mehreren Bundesländern Durchsuchungen durchgeführt. In Berlin, Brandenburg, Sachsen-Anhalt, Niedersachsen und NRW. Es seien Unterlagen und Datenträger sichergestellt worden, hieß es von der Staatsanwaltschaft. Nach der Sturzflut im Grenzgebiet zwischen Nepal und China bergen Retter immer mehr Opfer. Nach Angaben der nepalesischen Polizei wurden inzwischen mindestens 270 Tote gefunden. Über 1300 Menschen gelten noch als vermisst. Darunter sind auch 8 deutsche Touristen. In Köln hat heute die Gamescom begonnen und Sachsen ist auf der Spielemesse mit einem eigenen Gemeinschaftsstand vertreten. 25 Entwicklerteams, Studios und Start-ups aus dem Freistaat präsentieren dort ihre Arbeit. Gemeinsam werben sie für den Games-Standort Sachsen. Mit dabei sind Unternehmen zum Beispiel aus Leipzig, Dresden, Chemnitz oder Mittweida.
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0: 19 Grad gibt's in der Nacht. Sternenklarer Himmel. Morgen Sonne, Wolkenmix, später etwas Regen bei 28. Samstag wechselhaft 24. Sonntag wird's dann wieder deutlich freundlicher. Der Blick auf die Straßen. B172 in Pirna zwischen Kritschwitz und Einsteinstraße. Stockender Verkehr. A13 Dresden-Berlin. Abfahrt Tiendorf. Vollsperrung. Da werden Unfallschäden beseitigt und A13 Dresden Richtung Berlin zwischen Anschlussstelle Radeburg und Schönborn 3 Kilometer Stau. Blitzer nach wie vor noch in Meißen. Auf der Rauenthalstraße steht der Superblitzer. Staus und Blitzer melden Sie uns kostenlos unter 03x800 und die 4. Dankeschön dafür und gute Fahrt.
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0: So, wir haben es gerade gehört, heute noch mal ein bisschen Sonne tanken. Morgen wird es ein bisschen wechselhafter und den Regenschirm einpacken. Und wenn gar nichts mehr hilft, dann einfach zu Hause bleiben, Radio an, richtig laut drehen und genießen. Jetzt Callum Scott und Whitney Houston, I Wanna Dance With Somebody. Ist ein bisschen was zum Schmusen.

0: Frieda Gold, wovon sollen wir träumen? Was der Stuhl hier bei uns im Studio mit der Körpergröße von unserer Christine, von André und die Morgenmädels zu tun hat, das war heute Thema in unserer Morningshow. Hören wir doch nochmal rein.
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2: 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Guck
3: was
2: mal
3: du hast einen neuen Stuhl?
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3: Der rutscht doch auch schon wieder runter. Vielleicht bist du zu schwer für diese
2: Nein. 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
3: Nein, ich stehe hier und du stellst den früh ein und dann wirst du irgendwie immer kleiner. Der geht immer weiter nach unten.
2: Siehste.
3: Vielleicht
2: das ist
3: moderierst
2: oft so.
3: Du auch mal im Stehen.
2: Dass Männer im Schatten der Frauen einfach immer kleiner werden.
3: Das stimmt, in der Tat. Du kannst echt in meinem Schatten stehen. Aber du bist, man muss jetzt auch sagen, komm. Du kippelst wie drei.
2: Der hat auch so eine bewegliche Lehne, wisst ihr, die so nach hinten wegklappt.
3: Also
2: die so
3: ein bisschen ich sehe dich schon purzeln, du.
2: Wahrscheinlich ist das auch ein Wink mit dem Zaunzwall. Das fühlt sich ein bisschen an wie ein Gesundheitsstuhl.
3: Ja, die stellen dir hier komische Sachen hin. Ich stehe ja.
2: Also, bist du eigentlich Betreuerin jetzt hier oder Kollegin?
3: Ab Pflegestufe 4 steht dir eine zu.
2: Okay. Wir machen jetzt erstmal noch eins.
3: Kamillentee, André?
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0: Justin Bieber und Love Yourself. Radio Dresden. Ihr Feierabendradio gleich mit Lady Gaga und Bad Romance. Das fetzt, oder? Hören wir gleich in voller Länge in ein paar Minuten.
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13: Die Nacht bleibt sternenklar und mit 19 Grad relativ mild. Morgen viele Wolken, später etwas Regen bei 28 Grad. Das Wochenende, ja, ein bisschen wechselhaft, Sonne-Wolken-Mix. Im Großen und Ganzen soll es aber trocken bleiben bei bis zu 27 Grad. Immer noch Probleme in Pirna auf der B172 zwischen Kritschwitz und Einsteinstraße. Hohes Verkehrsaufkommen, 15 Minuten dauert es da länger. Die A13 Dresden-Berlin, Abfahrt Tiendorf, die ist immer noch bis 18 Uhr gesperrt. Und zwischen den Anschlussstellen Radeburg und Schönborn gibt es 3 Kilometer Stau. Hier dauert es ca. 10 Minuten bzw. 15 Minuten länger. Meistens wird geblitzt. Auf der Rauentalstraße steht der Superblitzer. Staus und Blitzer gern melden, kostenlos unter 0-3x800 und die 4. Vielen Dank.
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13: Und gleich dem Neuesten vom Sport. Vorher gibt's Mark Foster. Memories and Stories. Ich hoffe, Sie sind wohlbehalten im Feierabend angekommen.
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2: Das war gestern ein toller Abend in der Frauenkirche. Das Gotteshaus in unserer Stadt feierte den 300. Jahrestag der Grundsteinlegung und das Ganze zusammen mit Dynamo Dresden. Die beiden Dresdner Institutionen sind ja eine Kooperation eingegangen. Sichtbar zum Beispiel an einem Trikot, welches die Mannschaft am Samstag beim Auswärtsspiel in Heidenheim tragen wird.
3: Trikot ist, finde ich, sehr besonders und mit der Silhouette vorne drauf ist es sicherlich ein Trikot, was bei einigen im Schrank oder im Rahmen landen wird und völlig zu Recht.
2: Sportgeschäftsführer Sören Gonter. Und die gestrige Veranstaltung soll nur ein Auftakt gewesen sein, so Gonter. Weitere gemeinsame Aktionen sollen folgen.
3: Da gibt es, glaube ich, viele Dinge, da müssen wir die Köpfe zusammenstecken und da ist es jetzt einfach ein sehr guter Startschuss gewesen dafür, dass man gemeinschaftlich für die Stadt Dresden Dinge voranbringt.
2: Ein Highlight gestern Abend definitiv, Dynamos Vereinshymne gesungen in der Frauenkirche von 1000 Fans.
3: Ich glaube, da gibt es wirklich sensationelle Bilder von und wie alle so inbrünstig auch mitgesungen haben, das war wirklich Gemeinschaft pur.
2: Stichwort Sören Gonter, der ist natürlich 5 Tage vor dem Schließen des Transferfensters auch da ein gefragter Mann. Da kann sich durchaus noch was tun.
3: Es könnte einiges passieren, es könnte aber auch gar nichts passieren. Also von 0 bis irgendeine Zahl ist Stand heute schon wirklich ziemlich viel möglich.
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0: Der Nachmittag verabschiedet sich langsam, aber sicher hinein geht's in meine letzte Stunde und hoffentlich für Sie in den Feierabend gleich mit dem offiziellen Knutsch-Song von Sixpence None the Richer, Kiss Me. Und es gibt einen aktuellen Hit von Harry Styles, American Girls, auch den gibt es in der nächsten Stunde.
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17: Mit Ingo Enke. In Rathen laufen zurzeit die Aufräumarbeiten nach dem schweren Unwetter im Juli. Dafür ist jetzt auch ein Hubschrauber unterwegs, der umgestürzte und gefährdete Bäume aus dem Wald holt. In den nächsten Wochen soll es rund um den Amselsee schon ganz anders aussehen. Uwe Bormeister, Leiter des Nationalparks.
18: Ich stand gemeinsam mit dem Bürgermeister von Rathen kurz nach dem Sturmereignis abends am 31. Juli auf dieser Staumauer am Amselsee und haben in dieses Sturmereignis hineingeschaut. Und wenn ich heute dort stehe, nachdem die ersten Stämme ausgeflogen worden sind, hat das für mich einen ganz anderen Eindruck. Man sieht nach wie vor auch grüne Bäume, sodass ich da optimistisch bin, dass die Natur sich sehr schnell entwickeln wird wieder und gleichzeitig durch unsere Arbeiten auch die Infrastruktur sicher ist.
17: An einer Schule in Gosen-Neu-Zittau in der Nähe von Berlin sind übereinstimmenden Berichten zufolge 2 Menschen getötet worden. Ein Verdächtiger wurde festgenommen. Die Märkische Allgemeine meldet, dass unter den Opfern eine 18-jährige Schülerin ist. Der Verdächtige sei ihr Ex-Freund. Der andere Tote, ein 30-jähriger, sei gestorben, als er den Täter stoppen wollte. Beschäftigte in Sachsen können sich vom Einkommen wieder mehr leisten. Der durchschnittliche Reallohn stieg im 2. Quartal im Vergleich zum Vorjahreszeitraum um 1,8%, meldet das Statistische Landesamt in Kamenz. Grund dafür seien die Nominallöhne, die deutlich stärker zulegen als die Verbraucherpreise. Die 4 Fußball-Bundesligisten in der Champions League erfahren heute Abend ihre Gegner. In Monaco wird die Ligaphase ausgelost. Der FC Bayern, Borussia Dortmund, RB Leipzig und der VfB Stuttgart bekommen jeweils 8 Gegner zugelost für 4 Heimspiele und 4 Auswärtsspiele. Das sonnige Wetter war heute Vormittag perfekt für ein kleines und seltenes Schattenspiel im Dresdner Stallhof. Das gibt es nur 2-mal im Jahr. Wenn die Sonne richtig steht, werfen die Geweihe an den toskanischen Säulen einen Schatten auf die Nachbarsäule.
19: Spektakulär, dieser Wechsel zwischen hell und dunkel und vor allen Dingen dieses Schaf und dann wieder etwas verzerrter. Also ich fand es echt spitze.
20: Faszinierend war das. Dieses Schattenspiel und die Geweihe, dass es eigentlich unbeabsichtigt war und dann so ein Erlebnis, einfach schön.
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0: Sternenklarer Himmel, heute Nacht 19 Grad, morgen viele Wolken, bis Regen kann es geben. Bei 28 Grad am Samstag bleibt es wechselhaft. 24 Sonntag dann richtig schönes Spätsommerwetter mit Temperaturen bis zu 27, 28 Grad. Hallo liebe Autofahrer, A13 Dresden Richtung Berlin, Abfahrt Tiendorf immer noch gesperrt. Da werden Unfallschäden beseitigt. A17 Dresden-Prag, Abfahrt Dresden-Prohlis, defektes Fahrzeug direkt in der Kurve. Bitte Vorsicht, und geblitzt wird hier bei uns in Dresden auf der Teplitzer Straße und in Meißen auf der Rauenthalstraße. Da steht der Superblitzer. Staus und Blitzer gern melden, kostenlos unter 03 mal 800 und die 4. Dankeschön dafür.
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0: Einen wunderschönen guten Abend. Wir schauen gleich mal nach Rathen, nach dem schweren Unwetter. Ende Juli laufen dort die Aufräumarbeiten. Wie weit man da schon gekommen ist, unsere Reporterin Pauline Möckel hat sich das vor Ort angeschaut. Und ihre Geschichte dazu gibt's gleich bei uns.

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0: 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Nach dem schweren Unwetter in Rathen Ende Juli laufen jetzt die Aufräumarbeiten. Es ist noch allerhand zu tun, aber unsere Reporterin Pauline Möckel hat sich das mal vor Ort angeschaut.
1: Ja, ich melde mich vom Amselsee. Hier und auch auf der Felsenbühne laufen die Aufräumarbeiten auf Hochtouren. Bis jetzt sieht's noch sehr wüst aus. Hier und da liegen noch Bäume im Wasser, Zäune sind kaputt, die Wege sind noch gesperrt. Aber seit gestern gibt's hier Unterstützung aus der Luft. Ein Hubschrauber ist unterwegs, der umgestürzte und gefährdete Bäume abtransportiert. Bei mir ist jetzt Uwe Bormeister, Leiter vom Nationalpark. Was genau macht ihr hier?
2: Das funktioniert so, dass wir Schadschwerpunktbereiche haben, wo Bäume kreuz und quer übereinander liegen. Und das ist extrem gefährlich, zum einen für Waldarbeiter und zum anderen sind wir in einem Bereich, wo wir kaum mit Fahrzeugen rankommen, um Bäume herauszutransportieren. Das heißt, in den Flächen sind spezialisierte Waldarbeiter, die haben die geschädigten Bäume vorbereitet, sind jetzt so weit, dass seit gestern der Hubschrauber da ist und wiederum Waldarbeiter in den Flächen dann diese Bäume an den Hubschrauber anhängen und der Hubschrauber dann diese Stämme über einen sicheren Korridor ausfliegt auf eine Fläche, wo dort wiederum die Stämme so abgelenkt werden, dass sie mit dem LKW schnell weiter transportiert werden können.
1: Und was denken Sie, wie lange dauert das jetzt?
2: Wir gehen davon aus, dass wir für die Arbeiten insgesamt ca. 14 Tage benötigen. Aktuell fliegt ein Hubschrauber, Arbeitsschwerpunkt ist aktuell die Felsenbühne und ab nächste Woche werden zwei Hubschrauber hier vor Ort sein, sodass dann in der nächsten Woche die Arbeiten noch schneller vorangehen und wir davon ausgehen, dass wir Ende nächster Woche, Anfang übernächster Woche schon denken, sehr weit gekommen zu sein.
1: Also hier geht es ja wirklich hintereinander weg. Ich habe schon gehört, die Felsenbühne soll morgen auch schon komplett beräumt sein. Es wird also alles gegeben, dass es hier so schnell wie möglich aussieht, wie es mal war.
0: Dankeschön an unsere Reporterin Pauline Möckel.

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9: Sternenklarer Himmel heute Nacht. Also morgen Mondfinsternis angucken. Die Mofi lohnt sich. Sie können sie sehen. Bei 19 Grad wird es relativ warm. Morgen viele Wolken, etwas Regen. Im Laufe des Tages 28, am Samstag 24 und Sonntag geht es wieder rauf bis auf 27 Grad. Hallo auf die Straßen an alle Autofahrer. A17 Dresden-Prag, Dresden-Prohl ist defektes Fahrzeug in der Kurve und Blitzer hier bei uns in Dresden auf der Teplitzer Straße und in Meißen auf der Rauenthalstraße, da steht der Superblitzer. Staus und Blitzer gern melden, kostenlos unter 03x800 und die 4 oder Sie schicken uns eine WhatsApp-Sprachnachricht, die Nummer gibt's unter radiodresden.de.
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9: So, einen wunderschönen guten Abend. Jetzt lassen wir es nochmal krachen mit Klingon und Jubel.

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1: Oh!
2: Was denn? Gott, was war das jetzt? Ich habe ihn nicht angefasst.
1: Was war das denn? Nee, ich sehe gerade, wir bekommen in der nächsten Nacht eine partielle Mondfinsternis.
2: Ui.
1: Hast du das gewusst?
2: Siehste? Ja.
1: Naja, ja, jetzt tun wir so, als hättest du es gewusst. Komisch, hast du gewusst. Der Markus, mein Maserati fährt 210. Schwupps, die Polizei hat's nicht gesehen. Ich will Spaß, ich will Spaß. Der wird heute 67. 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
1: Kennt ihr nicht Mary Poppins? Das ist schön.
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0: Luis Capaldi und Someone You Love. Das war der Donnerstagnachmittag mit Roman Knoblauch. Morgen ist Freitag und dann starten wir ins Wochenende. Freue mich drauf. Bis dahin. Servus.
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11: Mit Ingo Enke. Guten Tag. Der Stadtrat soll der Empfehlung des Begleitgremiums folgen und die Planer von LAP mit dem Neubau der Carola-Brücke beauftragen. Diesen Vorschlag unterbreitet OB Dirk Hilbert den Räten in einer Beschlussvorlage. Matthias Gabler berichtet.
12: Die Spannung steigt. Nächste Woche Donnerstag steht das Thema Carola-Brücke auf der Tagesordnung. In der Vorlage benennt der OB auch den Entwurf mit dem höchsten Risiko. Es ist das Modell von FECOR und TSSB. Das ist übrigens der Favorit der Dresdner im Bürgervoting. Laut Hilbert könnte dafür aber ein langwieriges und teures Planfeststellungsverfahren nötig sein. Das liegt unter anderem an einem zusätzlichen Pfeiler. Außerdem wollen die Planer die Höhenachse der Brücke verschieben.
11: Polizeitaucher haben heute aus der Talsperre Pöhl im Vogtland zwei Leichen geborgen. Wie die Polizei in Zwickau mitteilte, handelt es sich um zwei Männer, die seit Ende Juni nach einem Tretbootausflug vermisst wurden. Die Männer waren damals ins Wasser gesprungen und von der Strömung abgetrieben worden. Eine Frau schaffte es mit dem Tretboot zurück ans Ufer. Der wegen Kriegsverbrechen verurteilte bosnisch-serbische Ex-General Ratko Mladic ist tot. Das hat ein UN-Vertreter bestätigt. Wegen Völkermords im Bosnienkrieg hatte er eine lebenslange Haftstrafe im internationalen Gefängnis in Den Haag verbüßt. Der Europäische Fußballverband UEFA bereitet ein Strafverfahren gegen FIFA-Präsident Gianni Infantino vor. Es geht um den Investorendeal, den Infantino für kommende Turniere einfädeln wollte. Unter anderem die UEFA hatte dagegen protestiert, bis er die Idee zurückgenommen hat. Jetzt fordern die Europäer, dass die FIFA und beteiligte Banken für das geplante Verfahren Dokumente zu dem gescheiterten Plan herausrücken. Ein 74-jähriger Meißner ist Opfer von Internetbetrug geworden. Laut Polizei verlor er dabei in den letzten Jahren rund 185.000 Euro. Die Unbekannten hatten ihm über Chats eine Beziehung vorgegaukelt und baten wegen angeblicher Notlagen um Geld. Der Rentner überwies immer wieder höhere Beträge. Erst nachdem ihn eine Bankmitarbeiterin auf den Betrug hinwies, wandte er sich an die Polizei.
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15: Ja, paar Schleierwolken ziehen durch, aber sonst noch sehr angenehm. Die Nacht erst locker, dann teils stärker bewölkt. Tiefstwerte liegen zwischen 20 und 13 Grad. Morgen haben wir es teils wolkiger, zwischendurch Schauer, vereinzelt auch Gewitter möglich, an die 30 Grad, schwül und windig. Das Wochenende mal Sonne, mal Wolken, Regen aber die Ausnahme bis 25 Grad. Guten Abend auf die Straßen. Defektes Fahrzeug A17 Dresden Richtung Prag in Abfahrt Dresden-Prohl ist in der Kurve. Und geblitzt wird auf der B174 zwischen Gornau und Altenhain, in Dresden Teplitzer Straße beidseitig, in Leipzig Stötteritzer Landstraße und in Espenhain an der Brücke aus Richtung Stürmtal. Guten Abend auf die Straßen. Defektes Fahrzeug A17 Dresden Richtung Prag in Abfahrt Dresden-Prohl ist in der Kurve. Und geblitzt wird auf der B174 zwischen Gornau und Altenhain, in Dresden Teplitzer Straße beidseitig, in Leipzig Stötteritzer Landstraße und in Espenhain an der Brücke aus Richtung Stürmtal.
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2: Ja, ein paar Schleierwolken heute Abend. Die Nacht mit Mondfinsternis und beginnt erst locker, dann teils stärker bewölkt. Tiefstwerte liegen zwischen 20 und 13 Grad. Morgen der Freitag, teils wolkiger, zwischendurch Schauer, vereinzelt auch Gewitter, bei an die 30 Grad, schwül und recht windig. Das Wochenende durchwachsen, mal Sonne, mal Wolken, Regen aber die Ausnahme bis 25 Grad. Guten Abend auf die Straßen. A17 Dresden Richtung Prag, defektes Fahrzeug in Abfahrt Dresden-Prohlis in der Kurve. Und in Pulsnitz ist voll gesperrt die Wittgensteiner Straße wegen eines Feuerwehreinsatzes. Geblitzt wird in Leipzig auf der Stötteritzer Landstraße sowie in Dresden auf der Teplitzer Straße beidseitig.
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4: Mit Ingo Enke. In Rathen laufen zurzeit die Aufräumarbeiten nach dem schweren Unwetter im Juli. Dafür ist jetzt auch ein Hubschrauber unterwegs, der umgestürzte und gefährdete Bäume aus dem Wald holt. In den nächsten Wochen soll es rund um den Amselsee schon ganz anders aussehen. Uwe Bormeister, Leiter des Nationalparks.
5: Ich stand gemeinsam mit dem Bürgermeister von Rathen kurz nach dem Sturmereignis abends am 31. Juli auf dieser Staumauer am Amselsee und haben in dieses Sturmereignis hineingeschaut. Und wenn ich heute dort stehe, nachdem die ersten Stämme ausgeflogen worden sind, hat das schon wieder einen ganz anderen Eindruck.
4: Beschäftigte in Sachsen können sich vom Einkommen wieder mehr leisten. Der durchschnittliche Reallohn stieg im zweiten Quartal im Vergleich zum Vorjahreszeitraum um 1,8%, meldet das Statistische Landesamt in Kamenz. Grund dafür seien die Nominallöhne, die deutlich stärker zulegen als die Verbraucherpreise. Das sonnige Wetter war heute Vormittag perfekt für ein kleines und seltenes Schattenspiel im Dresdner Stallhof. Das gibt es nur zweimal im Jahr. Wenn die Sonne richtig steht, werfen die Geweihe an den toskanischen Säulen einen Schatten auf die Nachbarsäule.
6: Spektakulär, dieser Wechsel zwischen hell und dunkel und vor allen Dingen dieses Schaf und dann wieder etwas verzerrter. Also ich fand es echt spitze.
7: Dieses Schattenspiel und die Geweihe, so ein Erlebnis, einfach schön.
3: Und jetzt weitere Nachrichten aus Deutschland und der Welt.
8: Ich bin Florian Klaus. Die Partien der Ligaphase in der Fußball-Champions League stehen fest. Sie sind in Monaco ausgelost worden. Aus der Bundesliga sind 4 Teams dabei. Zu den Gegnern des FC Bayern gehört neben Atletico Madrid auch wieder der FC Arsenal. In der letzten Saison gab es gegen den späteren Finalisten eine 1:3-Niederlage. Auch Dortmund muss gegen die Engländer ran. RB Leipzig trifft unter anderem auf Real Madrid und Manchester City. Stuttgart spielt unter anderem gegen Inter Mailand. Im Streit um den WM-Investoren-Deal bereitet die UEFA ein Strafverfahren gegen FIFA-Präsident Gianni Infantino vor. Der Europäische Fußballdachverband fordert die FIFA und beteiligte Finanzinstitute auf, Dokumente zu dem gescheiterten Projekt herauszugeben. Thomas Thunfeld berichtet.
9: Damit eskaliert der Machtkampf zwischen dem Europäischen Fußballverband und dem FIFA-Boss. Verdacht auf untreue Geschäftsbesorgung, so der Vorwurf gegen Infantino, den der UEFA-Präsident den europäischen Verbänden heute in Monaco im Detail erläutert hat. Was nichts anderes bedeutet als, jetzt soll Infantino auf juristischem Weg gestürzt werden. Wenn er verurteilt würde, könnte ihn das laut UEFA sogar ins Gefängnis bringen.
8: Mehrere hundert Milliarden Euro soll die Europäische Union einsparen. Um so viel Geld soll der Haushaltsvorschlag der Kommission für 2028 bis 2034 gekürzt werden. Das fordert eine Gruppe mehrerer Länder, darunter auch Deutschland. Kanzler Merz hat nach einem Treffen mit den anderen Regierungschefs gesagt, dass in allen Bereichen gekürzt werden müsse. Schon 2023 hat das Bundesinnenministerium die rechtsextreme Gruppe Artgemeinschaft verboten. Weil Anhänger aber weiter aktiv geblieben sein sollen, hat die Polizei in mehreren Bundesländern Durchsuchungen durchgeführt. Dabei seien Unterlagen und Datenträger sichergestellt worden, hieß es von der Staatsanwaltschaft. Festgenommen wurde niemand.
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11: Ja, ein paar Schleierwolken heute Abend. Die Nacht mit Mondfinsternis so beginnt. Erst locker, dann teils stärker bewölkt. Tiefstwerte liegen zwischen 20 und 13 Grad. Morgen der Freitag, teils wolkiger, zwischendurch Schauer, vereinzelt auch Gewitter. Bei an die 30 Grad, schwül und recht windig. Das Wochenende durchwachsen. Mal Sonne, mal Wolken, Regen aber die Ausnahme bis 25 Grad. Guten Abend auf die Straßen. A9 Berlin Richtung Leipzig. Nach einem Unfall zwischen Halle und Wiedemar ist die rechte Spur gesperrt. Auf der A14 Dresden Richtung Leipzig defekter LKW zwischen Döbel Nord und Leisnig auf der Standspur. Und ein defektes Fahrzeug A17 Dresden Richtung Prag in Abfahrt Dresden-Prohlis in der Kurve. Superblitzer in Dresden, Stötteritzer Landstraße.
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2: Kamillentee, André.
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3: Die Nacht mit Mondfinsternis, erst locker, dann teils stärker bewölkt, Tiefstwerte zwischen 20 und 13 Grad. Morgen der Freitag, mal wolkig, mal sonnig, mal zwischendurch ein Schauer, vielleicht auch vereinzelt ein Gewitter, an die 30 Grad, schwül und windig. Das Wochenende, mal Sonne, mal Wolken, Regen aber die Ausnahme, bei bis zu 25 Grad nicht mehr ganz so heiß. Guten Abend auf die Straßen. A9 Berlin Richtung Leipzig. Nach einem Unfall zwischen Halle und Wiedemar ist die rechte Spur gesperrt. Auf der A14 Dresden Richtung Leipzig defekter LKW zwischen Döbel Nord und Leisnig auf der Standspur. Und ein defektes Fahrzeug A17 Dresden Richtung Prag in Abfahrt Dresden-Prohlis in der Kurve. Superblitzer in Dresden, Stötteritzer Landstraße.
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1: Vater, Sohn, Heiliger Geist. Diese Einheit ist untrennbar miteinander verbunden. Für viele, auch für viele Christen, ist das manchmal unvorstellbar. Wie können drei Dinge eins sein und doch für sich allein stehen? Ich habe mal was gehört, was die ganze Sache gut erklärt. Gott, Sohn und den Heiligen Geist können wir uns vorstellen wie Wasser in seinen verschiedenen Formen. Es kann flüssig sein und als Regen vom Himmel fallen, es kann zu Eis gefrieren und es kann uns als Wasserdampf quasi umwabern. Trotzdem haben diese Aggregatzustände eines gleich, ihre chemische Formel. Wasser, Wasserdampf und Eis sind immer H2O. Und so ist es auch mit Gott, dem Sohn und dem Heiligen Geist. Jede Erscheinung steht für sich und zeigt sich anders. Und eine von den dreien steht uns vielleicht näher als die anderen zwei, so wie der eine Schnee lieber mag als Wasser. Und doch haben am Ende alle drei die gleiche Wurzel. Ihre gemeinsame Formel ist Gott.
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16: Mit Ingo Enke. Der Stadtrat soll der Empfehlung des Begleitgremiums folgen und die Planer von LAP mit dem Neubau der Carola-Brücke beauftragen. Diesen Vorschlag unterbreitet OB Dirk Hilbert den Räten in einer Beschlussvorlage, über die sie nächste Woche abstimmen. In dem Papier wird auch der Entwurf mit dem höchsten Risiko genannt. Es ist das Modell von FECOR und TSSB. Laut Hilberts könnte dafür ein langwieriges und teures Planfeststellungsverfahren nötig sein. Die Autofähre zwischen Kleinschachwitz und Pillnitz ist bis auf Weiteres nur teilweise in Betrieb. Grund sind laut DVB Baggerarbeiten im Bereich der Anleger. Auf beiden Elbseiten soll die Fahrrinne tiefer gelegt werden, damit es bei Niedrigwasser keine Probleme gibt. Die Arbeiten laufen wochentags und richten sich nach dem Wasserstand. Am Wochenende setzt die Autofähre planmäßig über. Dann geht's erst am Montag weiter. Die Personenfähre pendelt ohne Einschränkungen. Ein 74-jähriger Meißner ist Opfer von Internetbetrug geworden. Laut Polizei verlor er dabei in den letzten Jahren rund 185.000 Euro. Die Unbekannten hatten ihm über Chats eine Beziehung vorgegaukelt und baten wegen angeblicher Notlagen um Geld. Der Rentner überwies immer wieder höhere Beträge. Erst nachdem ihn eine Bankmitarbeiterin auf den Betrug hinwies, wandte er sich an die Polizei.
17: Und jetzt weitere Nachrichten aus Deutschland und der Welt.
18: Ich bin Florian Klaus. Der Europäische Fußballdachverband UEFA bereitet ein Strafverfahren gegen FIFA-Präsident Gianni Infantino vor. Es geht um den Investorendeal, den Infantino für kommende Turniere einfädeln wollte. Unter anderem die UEFA hatte dagegen protestiert, bis er die Idee zurückgenommen hat. Jetzt fordern die Europäer, dass die FIFA und beteiligte Banken für das geplante Verfahren Dokumente zu dem gescheiterten Plan herausrücken. Die Fraktionen von Union und SPD schließen Änderungen am umstrittenen Rentenplan der Koalition nicht aus. Kein Gesetz gehe so aus dem Bundestag, wie es hineinkomme, sagte Unionsfraktionschef Frei vor einer gemeinsamen Tagung in Münster. Thomas Bremser berichtet.
19: Der Koalition stehen turbulente Wochen bevor. Die drei Landtagswahlen könnten CDU und SPD durchrütteln. Parallel dazu will die Regierung ihr Reformpaket umsetzen und hier gibt es noch Streitpunkte, vor allem bei der Rente mit 63. Die soll abgeschafft werden, doch daran gibt es intern Kritik. Es könnte auf Ausnahmen hinauslaufen für alle, die nicht in der Lage sind, länger als 45 Jahre zu arbeiten, wegen des harten Jobs oder der Gesundheit.
18: An einer Schule in Großen-Neuzittau in der Nähe von Berlin sind 2 Menschen getötet worden. Ein 19-Jähriger wurde festgenommen. Medien berichten, dass unter den Opfern eine 18-jährige Schülerin ist. Der Verdächtige sei ihr Ex-Freund. Der andere Tote, ein 30-Jähriger, sei demnach gestorben, als er den Täter stoppen wollte. Offiziell bestätigt ist das bisher nicht. Im kommenden Juni will der FC Bayern nach Spanien ins Estadio Metropolitano zum Endspiel der Fußball Champions League. Vorbeischauen können sie aber schon in der Ligaphase. Die Auslosung hat den Münchnern ein Auswärtsspiel bei Atletico Madrid beschert. Außerdem spielen sie unter anderem wieder gegen den FC Arsenal. Gegen die Engländer muss auch Dortmund ran. Leipzig trifft unter anderem auf Real Madrid und Manchester City, Stuttgart auf Atletico Madrid und Inter Mailand.
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21: Die Nachts mit Mondfinsternis. Erst locker, dann teils stärker bewölkt. Tiefstwerte zwischen 20 und 13 Grad. Morgen der Freitag. Mal wolkig, mal sonnig, mal zwischendurch ein Schauer. Vielleicht auch vereinzelt ein Gewitter. An die 30 Grad. Schwül und windig. Das Wochenende. Mal Sonne, mal Wolken. Regen aber die Ausnahme bei bis zu 25 Grad. Nicht mehr ganz so heiß. Guten Abend auf die Straßen. A9 Berlin Richtung Leipzig. Nach einem Unfall zwischen Halle und Wiedemar ist die rechte Spur gesperrt. Auf der A14 Dresden Richtung Leipzig defekter LKW zwischen Döbel Nord und Leisnig auf der Standspur. Und ein defektes Fahrzeug A17 Dresden Richtung Prag in Abfahrt Dresden-Prohlis in der Kurve. Superblitzer in Dresden, Stötteritzer Landstraße.
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0: Ein schönen Donnerstagabend und Achtung Autofahrer auf der A72 Zwickau Richtung Chemnitz. Ein defekter LKW Höhe Stolberg West. Stand und rechte Spur sind gesperrt. Radwechsel auf der Fahrerseite.
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19: Die Nacht mit Mondfinsternis. Erst locker, dann teils stärker bewölkt. Tiefstwerte zwischen 20 und 13 Grad. Morgen der Freitag. Mal wolkig, mal sonnig, mal zwischendurch ein Schauer. Vielleicht auch vereinzelt ein Gewitter. An die 30 Grad. Schwül und windig. Das Wochenende. Mal Sonne, mal Wolken. Regen aber die Ausnahme bei bis zu 25 Grad. Nicht mehr ganz so heiß. Guten Abend auf die Straßen. Vorsicht erstmal auf der A72 Zwickau Richtung Chemnitz. Defekter LKW Höhe Stolberg West. Stand und rechte Spur sind gesperrt. Radwechsel auf der Fahrerseite. Dann ein defekter LKW auf der A14 Dresden Richtung Leipzig zwischen Döbeln Nord und Leisnig. Und nach einem Unfall auf der A9 Berlin Richtung Leipzig zwischen Halle und Wiedemar ist die rechte Spur gesperrt und staut sich bereits ab Bitterfeld-Wolfen.
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2: Siehst du?
1: Naja, jetzt tun wir so, als hättest du es gewusst. Gornisch hast du gewusst. Der Markus, mein Maserati fährt 210. Schwupps, die Polizei hat's nicht gesehen. Ich will Spaß, ich will Spaß. Der wird heute 67. Und Mary Poppins hatte Uraufführung 1964. Das Musical Mary Poppins. Kennt ihr?
2: Ob es irgendwann von alleine aufhört?
1: Kennt ihr nicht Mary Poppins? So schön.
3: Ja, klar.
1: jetzt nicht nochmal so.
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9: Mit Ingo Enke. In Rathen laufen zurzeit die Aufräumarbeiten nach dem schweren Unwetter im Juli. Dafür ist jetzt auch ein Hubschrauber unterwegs, der umgestürzte und gefährdete Bäume aus dem Wald holt. In den nächsten Wochen soll es rund um den Amselsee schon ganz anders aussehen. Uwe Bormeister, Leiter des Nationalparks.
10: Ich stand gemeinsam mit dem Bürgermeister von Rathen kurz nach dem Sturmereignis abends am 31. Juli auf dieser Staumauer am Amselsee und haben in dieses Sturmereignis hineingeschaut. Und wenn ich heute dort stehe, nachdem die ersten Stämme ausgeflogen worden sind, hat das für mich einen ganz anderen Eindruck.
9: Beschäftigte in Sachsen können sich vom Einkommen wieder mehr leisten. Der durchschnittliche Reallohn stieg im zweiten Quartal im Vergleich zum Vorjahreszeitraum um 1,8%, meldet das Statistische Landesamt in Kamenz. Grund dafür seien die Nominallöhne, die deutlich stärker zulegen als die Verbraucherpreise. Das sonnige Wetter war heute Vormittag perfekt für ein kleines und seltenes Schattenspiel im Dresdner Stallhof. Das gibt es nur zweimal im Jahr. Wenn die Sonne richtig steht, werfen die Geweihe an den toskanischen Säulen einen Schatten auf die Nachbarsäule.
11: Spektakulär, dieser Wechsel zwischen hell und dunkel und vor allen Dingen diese scharf und dann wieder etwas verzerrter. Also ich fand es echt spitze.
12: Dieses Schattenspiel und die Geweihe, so ein Erlebnis, einfach schön.
0: Und jetzt weitere Nachrichten aus Deutschland und der Welt.
13: Ich bin Gregor Jose Moser. Im Streit um den WM-Investorendeal bereitet die UEFA ein Strafverfahren gegen FIFA-Präsident Gianni Infantino vor. Der Europäische Fußballdachverband fordert die FIFA und beteiligte Finanzinstitute auf, Dokumente zu dem gescheiterten Projekt herauszugeben. Thomas Thonfeld berichtet.
14: Damit eskaliert der Machtkampf zwischen dem Europäischen Fußballverband und dem FIFA-Boss. Verdacht auf untreue Geschäftsbesorgung, so der Vorwurf gegen Infantino, den der UEFA-Präsident den europäischen Verbänden heute in Monaco im Detail erläutert hat. Was nichts anderes bedeutet als, jetzt soll Infantino auf juristischem Weg gestürzt werden. Wenn er verurteilt würde, könnte ihn das laut UEFA sogar ins Gefängnis bringen.
13: Die Linke will mit einem bundesweiten Mietendeckel steigende Mieten aufhalten. Sie hat ihr Modell heute vorgestellt, zusammen mit dem Gutachten eines Regensburger Juristen, der es für rechtlich möglich hält. Die jeweilige Obergrenze soll lokal unterschiedlich sein, je nachdem, wie angespannt der Wohnungsmarkt ist. Kritiker, etwa aus der Union, wenden aber ein, dass Vermieter mit einem Mietendeckel keinen Anreiz mehr hätten, zu investieren. Der wegen Kriegsverbrechen verurteilte bosnisch-serbische Ex-General Ratko Mladic ist tot, das hat ein UN-Vertreter bestätigt. Wegen Völkermords im Bosnienkrieg hatte er eine lebenslange Haftstrafe im internationalen Gefängnis in Den Haag verbüßt. Sein schlimmstes Verbrechen war das Massaker an 8000 Bewohnern der ostbosnischen Enklave Srebrenica. Die Partien der Ligaphase in der Fußball-Champions League stehen fest. Aus der Bundesliga sind 4 Teams dabei. Zu den Gegnern des FC Bayern gehört neben Atletico Madrid auch wieder der FC Arsenal. In der letzten Saison gab es gegen den späteren Finalisten eine 1:3 Niederlage. Auch Dortmund muss gegen die Engländer ran. RB Leipzig trifft unter anderem auf Real Madrid und Manchester City. Stuttgart spielt unter anderem gegen Inter Mailand.
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15: Die Nacht mit Mondfinsternis. Erst locker, dann teils stärker bewölkt. Tiefstwerte zwischen 20 und 13 Grad. Morgen der Freitag. Mal wolkig, mal sonnig, mal zwischendurch ein Schauer. Vielleicht auch vereinzelt ein Gewitter. An die 30 Grad. Schwül und windig. Das Wochenende. Mal Sonne, mal Wolken. Regen aber die Ausnahme bei bis zu 25 Grad. Nicht mehr ganz so heiß.
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8: Die Nachts mit Mondfinsternis. Erst locker, dann teils stärker bewölkt. Tiefstwerte zwischen 20 und 13 Grad. Morgen der Freitag, mal wolkig, mal sonnig, mal zwischendurch ein Schauer, vielleicht auch vereinzelt ein Gewitter, an die 30 Grad, schwül und windig. Das Wochenende, mal Sonne, mal Wolken, Regen aber die Ausnahme, bei bis zu 25 Grad nicht mehr ganz so heiß.
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16: Mit Ingo Enke. Der Stadtrat soll der Empfehlung des Begleitgremiums folgen und die Planer von LAP mit dem Neubau der Carola-Brücke beauftragen. Diesen Vorschlag unterbreitet OB Dirk Hilbert den Räten in einer Beschlussvorlage, über die sie nächste Woche abstimmen. In dem Papier wird auch der Entwurf mit dem höchsten Risiko genannt. Es ist das Modell von FECOR und TSSB. Laut Hilbert könnte dafür ein langwieriges und teures Planfeststellungsverfahren nötig sein. Die Autofähre zwischen Kleinschachwitz und Pillnitz ist bis auf Weiteres nur teilweise in Betrieb. Grund sind laut DVB Baggerarbeiten im Bereich der Anleger. Auf beiden Elbseiten soll die Fahrrinne tiefer gelegt werden, damit es bei Niedrigwasser keine Probleme gibt. Die Arbeiten laufen wochentags und richten sich nach dem Wasserstand. Am Wochenende setzt die Autofähre planmäßig über. Dann geht's erst am Montag weiter. Die Personenfähre pendelt ohne Einschränkungen. Ein 74-jähriger Meißner ist Opfer von Internetbetrug geworden. Laut Polizei verlor er dabei in den letzten Jahren rund 185.000 Euro. Die Unbekannten hatten ihm über Chats eine Beziehung vorgegaukelt und baten wegen angeblicher Notlagen um Geld. Der Rentner überwies immer wieder höhere Beträge. Erst nachdem ihn eine Bankmitarbeiterin auf den Betrug hinwies, wandte er sich an die Polizei.
15: Und jetzt weitere Nachrichten aus Deutschland und der Welt.
17: Ich bin Gregor Jose Moser. Die Linke will erheblich in den Wohnungsmarkt und die Rechte von Vermietern eingreifen, um Mieter zu entlasten. Ihr Modell für einen bundesweiten Mietendeckel legte die Bundestagsfraktion zusammen mit einem Rechtsgutachten vor. Thomas Bremser berichtet.
18: Für die Linke sind die hohen Mietpreise seit Jahren Top-Thema. Beim Wahlkampf in Berlin spielte es für die Partei eine entscheidende Rolle. Durch ihr zweistufiges Modell könne man die Preise für neue Mieter in Berlin um die Hälfte senken, heißt es von einem Soziologen. Und ein Gutachten, das von den Linken selbst in Auftrag gegeben wurde, kommt zum Schluss: Die Pläne sind mit dem Gesetz vereinbar.
17: In Nepal und Tibet läuft weiter die Suche nach Vermissten nach der verheerenden Sturzflug gestern. Als vermisst gelten mehr als 1.400 Menschen, darunter viele Touristen, auch mehrere Deutsche. Die Zahl der Todesopfer ist inzwischen auf fast 400 gestiegen. Die Behörden rechnen mit weiteren Opfern. Mehrere hundert Milliarden Euro soll die Europäische Union einsparen. Um so viel Geld soll der Haushaltsvorschlag der Kommission für 2028 bis 2034 gekürzt werden, fordert eine Gruppe mehrerer Länder, darunter auch Deutschland. Kanzler Merz hat nach einem Treffen mit anderen Regierungschefs gesagt, dass in allen Bereichen gekürzt werden müsse. Im kommenden Juni will der FC Bayern ins Estadio Metropolitano zum Endspiel der Fußball-Champions League. Vorbeischauen können sie aber schon in der Ligaphase. Die Auslosung hat den Münchnern ein Auswärtsspiel bei Atletico Madrid beschert. Außerdem spielen sie unter anderem wieder gegen den FC Arsenal. Gegen die Engländer müssen auch Dortmund ran. Leipzig trifft unter anderem auf Real Madrid und Manchester City, Stuttgart auf Atletico Madrid und Inter Mailand.
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20: Die Nachts mit Mondfinsternis. Erst locker, dann teils stärker bewölkt. Tiefstwerte zwischen 20 und 13 Grad. Morgen der Freitag. Mal wolkig, mal sonnig, mal zwischendurch ein Schauer. Vielleicht auch vereinzelt ein Gewitter. An die 30 Grad. Schwül und windig. Das Wochenende. Mal Sonne, mal Wolken. Regen aber die Ausnahme. Bei bis zu 25 Grad nicht mehr ganz so heiß.
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2: Guck mal.
1: Ich habe einen neuen Stuhl.
2: Der rutscht doch auch schon wieder runter. Vielleicht bist du zu schwer für diese
1: Bürostühle. Nein. Der rutscht nicht. Du schrumpfst wahrscheinlich.
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1: 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Wir machen jetzt erstmal noch eins.
2: Kamillentee, André?
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16: Die Nacht mit Mondfinsternis. Erst locker, dann teils stärker bewölkt. Tiefstwerte zwischen 20 und 13 Grad. Morgen der Freitag. Mal wolkig, mal sonnig, mal zwischendurch ein Schauer. Vielleicht auch vereinzelt ein Gewitter. An die 30 Grad. Schwül und windig. Das Wochenende mal Sonne, mal Wolken. Regen aber die Ausnahme bei bis zu 25 Grad. Nicht mehr ganz so heiß.
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7: Ich bin Gregor Jose Moser. Nach der verheerenden Sturzflut im Grenzgebiet zwischen Nepal und Tibet gibt es immer mehr Todesmeldungen, mittlerweile fast 400. Die Behörden und Einsatzkräfte gehen jedoch von vielen weiteren Todesopfern unter den Schlammmassen aus. Auf beiden Seiten gibt es nämlich eine hohe Zahl an Vermissten, über 1400. 8 Vermisste sollen laut unbestätigten Berichten Deutsche sein. Im Streit um den WM-Investorendeal bereitet die UEFA ein Strafverfahren gegen FIFA-Präsident Gianni Infantino vor. Der Europäische Fußballdachverband fordert die FIFA und beteiligte Finanzinstitute auf, Dokumente zu dem gescheiterten Projekt herauszugeben. Thomas Thonfeld berichtet.
8: Damit eskaliert der Machtkampf zwischen dem Europäischen Fußballverband und dem FIFA-Boss. Verdacht auf untreue Geschäftsbesorgung, so der Vorwurf gegen Infantino, den der UEFA-Präsident den europäischen Verbänden heute in Monaco im Detail erläutert hat. Was nichts anderes bedeutet als, jetzt soll Infantino auf juristischem Weg gestürzt werden. Wenn er verurteilt würde, könnte ihn das laut UEFA sogar ins Gefängnis bringen.
7: Erst letztes Jahr hatte US-Präsident Trump wegen eines Streits mit Mexiko den Golf von Mexiko in Golf von Amerika umbenennen lassen, zumindest für den amtlichen Gebrauch in den USA. Im Handelsstreit mit Kanada wiederholt er das nun. Er hat per Dekret angeordnet, den Ontario-See in Lake America umzubenennen. Nach der spektakulären Sonnenfinsternis Mitte August steht schon das nächste Himmelsspektakel an. Mit klarer Sicht lässt sich am Freitagmorgen ab 4:30 eine fast totale Mondfinsternis beobachten. Dass diese 2 Wochen nach der Sonnenfinsternis folgt, ist laut Stefan Schwager von der Sternwarte Riesa kein Zufall.
9: Das ist das Spannende. An jeder Sonnenfinsternis koppelt sich immer eine Mondfinsternis. Man kann immer 2 Wochen davor oder 2 Wochen danach, manchmal sogar davor und danach, eine Mondfinsternis im Zusammenhang mit einer Sonnenfinsternis sehen. Ab 4:30 wird der Vollmond dann in den Kernschatten der Erde hineinwandern. Und dann kann man eigentlich bis zum Sonnenaufgang die Mondfinsternis beobachten und die wird fast total sein.
7: Zum Fußball. Am 8. September startet die Ligaphase der Champions League, in der jedes Team 8 Spiele bestreitet. In Monaco sind jetzt die Partien ausgelost worden. Der FC Bayern trifft unter anderem auf den FC Arsenal und Atletico Madrid. Auch Borussia Dortmund bekommt es mit dem FC Arsenal zu tun. Zu den Gegnern von RB Leipzig gehören Real Madrid und Manchester City. Der VfB Stuttgart trifft unter anderem auf Inter Mailand und Galatasaray Istanbul.
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10: Die Nacht mit Mondfinsternis. Erst locker, dann teils stärker bewölkt. Tiefstwerte zwischen 20 und 13 Grad. Morgen der Freitag. Mal wolkig, mal sonnig, mal zwischendurch ein Schauer. Vielleicht auch vereinzelt ein Gewitter. An die 30 Grad. Schwül und windig. Das Wochenende. Mal Sonne, mal Wolken. Regen aber die Ausnahme bei bis zu 25 Grad. Nicht mehr ganz so heiß.
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2: Ich bin Gregor Jose Moser. Unter seinem Kommando waren im Bosnienkrieg 1995 mehr als 8000 bosniakische Männer und Jungen beim Massaker von Srebrenica getötet worden. Jetzt ist der bosnisch-serbische Kriegsverbrecher Ratko Mladic gestorben, und zwar im Alter von 84 Jahren in einem Gefängniskrankenhaus der Vereinten Nationen, wie diese mitteilten. Der Ex-General war 2017 vom Internationalen Strafgerichtshof zu lebenslanger Haft verurteilt worden. Nur knapp 4 Monate nach der Amokfahrt in Leipzig hat die Staatsanwaltschaft Anklage gegen Jeffrey K. erhoben. Frank Selig berichtet aus Leipzig.
10: Dem 33-jährigen Leipziger wird Mord in 2 Fällen sowie versuchter Mord in 85 Fällen vorgeworfen. Bei der Amokfahrt am 4. Mai starben 2 Menschen, zahlreiche weitere wurden teils schwer verletzt. Die Ermittler gehen davon aus, dass er möglichst viele Menschen töten wollte. K. soll die Tat seiner Ex-Partnerin in einer Nachricht zuvor angedroht haben. Die Behörden hätten aber nicht darauf reagiert, kritisierte sie nach der Tat. Im Zentrum der Verhandlung werde das Gutachten zur Schuldfähigkeit des Mannes stehen, heißt es. Einen Termin gibt es bisher aber nicht.
2: Knapp 400 Tote und mehr als 1400 Vermisste, das ist aktuell die Bilanz der verheerenden Sturzflut in Nepal und Tibet. Nach den Vermissten suchen weiterhin Rettungskräfte unter den Schlammmassen. Es droht jetzt eine neue Gefahr. Die nepalesische Katastrophenschutzbehörde warnt, dass sich hinter Schutt und Geröll weiter Wasser ansammelt, das sich zu einer Flutwelle entwickeln könnte. Mit einem bundesweiten Mietendeckel will die Linke in den Wohnungsmarkt eingreifen und Mieter entlasten. Ihr Modell hat die Linken-Fraktion im Bundestag jetzt zusammen mit einem Rechtsgutachten vorgelegt. Mehr von Thomas Bremser.
23: Für die Linke sind die hohen Mietpreise seit Jahren Top-Thema. Beim Wahlkampf in Berlin spielte es für die Partei eine entscheidende Rolle. Durch ihr 2-stufiges Modell könne man die Preise für neue Mieter in Berlin um die Hälfte senken, heißt es von einem Soziologen. Und ein Gutachten, das von den Linken selbst in Auftrag gegeben wurde, kommt zum Schluss: Die Pläne sind mit dem Gesetz vereinbar.
2: Auf der Gamescom in Köln werden in dieser Woche Computerspiele gefeiert. Auch Bundespräsident Steinmeier hat die weltgrößte Gaming-Messe besucht. Er würdigte Computerspiele als festen Bestandteil des kulturellen Lebens, warnte aber auch vor Schattenseiten. So brauche es klare Regeln, um die Verbreitung von Gewaltverherrlichung und extremistischen Inhalten über Games zu verhindern.
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25: Ja, diese Nacht mit Mondfinsternis, teils locker, teils stärker bewölkt, Tiefstwerte zwischen 20 und 13 Grad. Ja, dieser Freitag zeigt sich teils wolkiger, zwischendurch Schauer, vereinzelt auch Gewitter möglich, bei an die 30 Grad, schwül und recht windig. Das Wochenende durchwachsen, mal Sonne, mal Wolken, selten aber mal Regen bei bis zu 25 Grad.
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15: Ich bin Gregor Jose Moser. Jugendschutz in den sozialen Medien, darüber wird ja immer wieder diskutiert. Aktueller Anlass ist das Ende eines Prozesses in den USA gegen den Konzern Meta, dem unter anderem Instagram und Facebook gehören. Verbraucherschützer fordern deshalb auch strengere Social-Media-Regeln für Deutschland. Die Chefin des Bundesverbandes der Verbraucherzentralen POP hat dem Redaktionsnetzwerk Deutschland gesagt, Schutzmaßnahmen wie Zeitlimits, nächtliche Sperren oder deaktivierte Benachrichtigungen könnten auch hier junge Menschen schützen. Nur knapp 4 Monate nach der Amokfahrt in Leipzig hat die Staatsanwaltschaft Anklage gegen Jeffrey K. erhoben. Frank Selig berichtet aus Leipzig.
16: Dem 33-jährigen Leipziger wird Mord in 2 Fällen sowie versuchter Mord in 85 Fällen vorgeworfen. Bei der Amokfahrt am 4. Mai starben 2 Menschen, zahlreiche weitere wurden teils schwer verletzt. Die Ermittler gehen davon aus, dass er möglichst viele Menschen töten wollte. K. soll die Tat seiner Ex-Partnerin in einer Nachricht zuvor angedroht haben. Die Behörden hätten aber nicht darauf reagiert, kritisierte sie nach der Tat. Im Zentrum der Verhandlung werde das Gutachten zur Schuldfähigkeit des Mannes stehen, heißt es. Einen Termin gibt es bisher aber nicht.
15: 9 Tage vor der Landtagswahl in Sachsen-Anhalt führt die AfD in Umfragen mit über 40%. Auch deshalb könnte die Regierungsbildung danach schwierig werden. Jetzt betont die Linke noch einmal, sie könne sich eine Zusammenarbeit mit der in Umfragen 2-platzierten CDU vorstellen. Der linken Fraktionschef im Bundestag Pellmann hat der Rheinischen Post gesagt, ein Modell wie in Thüringen oder Sachsen wäre denkbar. Dort arbeitet die Linke jeweils projektbezogen mit einer CDU-geführten Minderheitsregierung zusammen. Nach der verheerenden Sturzflut im Grenzgebiet zwischen Nepal und Tibet gibt es immer mehr Todesmeldungen, mittlerweile fast 400. Die Behörden und Einsatzkräfte gehen jedoch von vielen weiteren Todesopfern unter den Schlammmassen aus. Auf beiden Seiten gibt es nämlich eine hohe Zahl an Vermissten, über 1400. 8 Vermisste sollen laut unbestätigten Berichten Deutsche sein. Ein neuer europäischer Wettersatellit ist ins All gestartet. Am späten Abend hob er an Bord eine Ariane 6 Rakete vom Weltraumbahnhof in Französisch-Guayana ab. Gemeinsam mit weiteren Satelliten soll er unter anderem Warnungen vor Stürmen und Sturzfluten verbessern und bei der Überwachung aktiver Waldbrände helfen.
8: Das Radio Dresden Wetter.
17: Ja, diese Nacht mit Mondfinsternis, teils locker, teils stärker bewölkt, Tiefstwerte zwischen 20 und 13 Grad. Ja, dieser Freitag zeigt sich teils wolkiger, zwischendurch Schauer, vereinzelt auch Gewitter möglich, bei die 30 Grad, schwül und recht windig. Das Wochenende durchwachsen, mal Sonne, mal Wolken, selten aber mal Regen bei bis zu 25 Grad.
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